0: Schwarzwald und Allgäu um 1 Grad, Montag neblig trüb mit Nieselregen 5 bis 13 Grad, Dienstag öfter Regen 6 bis 15 Grad.
1: Klare Straßen, keine Staus, sicher ankommen.

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2: Es ist wieder 3 Uhr. Die Stimme von Niki Stettler in den KI-News. Hallo. Die Schweizer Bell Food Group feiert einen historischen Erfolg und verbucht das beste Halbjahresergebnis ihrer Geschichte. In den ersten 6 Monaten des Jahres 2026 stieg der Gewinn auf über 55 Millionen Franken. Einen maßgeblichen Anteil an diesem Rekord hat die Liechtensteiner Tochtergesellschaft Hilcona aus Schaan. Sie erwirtschaftete einen Nettoerlös von beachtlichen 290 Millionen Franken. Um auf diesem Erfolg Kurs zu bleiben, investierte der Mutterkonzern im ersten Halbjahr weitere 6 Millionen Franken in den Ausbau des Schaaner Standorts. Mit einem großen Umbruch startet der Fußballclub Schaan an diesem Samstag in die neue Saison. Nach 10 Abgängen und 13 Neuzugängen empfängt die stark veränderte Mannschaft zum Auftakt den Absteiger Chur 97. Das Ziel für das 26-Mann starke Kader ist ein Platz unter den besten 5. Beim ersten Spiel fehlt Trainer Thomas Beck allerdings urlaubsbedingt, deshalb übernimmt Co-Trainer Vinicius Gomez vorübergehend die Verantwortung an der Seitenlinie. Liechtenstein hat sein erstes offiziell bestätigtes Wolfsrudel. Ein Wildhüter hat am frühen Dienstagmorgen im heimischen Berggebiet 6 Wolfswelpen entdeckt und fotografiert. Da in der Region bereits seit dem Frühjahr ein Wolfspaar unterwegs war, hat die Regierung die Rudelbildung nun formell anerkannt. Die neue Wolfsfamilie trägt den Namen Falknis, passend zu ihrem alpinen Streifgebiet. Die Wildhut wird das Rudel und seine weitere Entwicklung ab sofort genau im Auge behalten. Das Amt für Umweltschutz und der Fischereiverein Liechtenstein warnen dringend davor, im Binnenkanal zu baden. Die aktuelle Hitze und der niedrige Wasserstand setzen den Fischen stark zu. Jede Störung durch planschende Menschen bedeutet für die Tiere akute Lebensgefahr. Zudem drohen Hunden im warmen Wasser schwere Infektionen durch gefährliche Bakterien. Die Behörden haben deshalb an kritischen Stellen Warnschilder aufgestellt. Die Vorgabe ist deutlich: auf das Baden verzichten und Hunde sowie Pferde unbedingt vom Wasser fernhalten.
3: Am Sonntag überwiegend wolkig bis trüb, stellenweise leichter Regen oder Nieselregen, vor allem von Nordwesten bis Südosten, Lichtblicke am ehesten im Osten, nachmittags auch im Westen, Höchstwerte 4 bis 14 Grad, Wind meist schwach aus Westen, zeitweise mäßig mit frischen Böen im Westen, in der Nacht gebietsweise Regen, lokal Nebel, Tiefstwerte 3 bis 8 Grad, im Schwarzwald und Allgäu um 1 Grad, Montag neblig trüb mit Nieselregen 5 bis 13 Grad, Dienstag öfter Regen 6 bis 15 Grad.
4: Derzeit liegen keine Meldungen vor. Gute Reise.

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3: Es ist 4 Uhr. Hallo und willkommen. Die Stimme von Niki Stettler führt Sie durch die KI-News. Die Schweizer Bell Food Group feiert einen historischen Erfolg und verbucht das beste Halbjahresergebnis ihrer Geschichte. In den ersten 6 Monaten des Jahres 2026 stieg der Gewinn auf über 55 Millionen Franken. Einen maßgeblichen Anteil an diesem Rekord hat die Liechtensteiner Tochtergesellschaft Hilcona aus Schaan. Sie erwirtschaftete einen Nettoerlös von beachtlichen 290 Millionen Franken. Um auf diesem Erfolgskurs zu bleiben, investierte der Mutterkonzern im ersten Halbjahr weitere 6 Millionen Franken in den Ausbau des Schaaner Standorts. Mit einem großen Umbruch startet der Fußballclub Schaan an diesem Samstag in die neue Saison. Nach 10 Abgängen und 13 Neuzugängen empfängt die stark veränderte Mannschaft zum Auftakt den Absteiger Chur 97. Das Ziel für das 26 Mann starke Kader ist ein Platz unter den besten 5. Beim ersten Spiel fehlt Trainer Thomas Beck allerdings urlaubsbedingt. Deshalb übernimmt Co-Trainer Vinicius Gomez vorübergehend die Verantwortung an der Seitenlinie. Das Amt für Umweltschutz und der Fischereiverein Liechtenstein warnen dringend davor, im Binnenkanal zu baden. Die aktuelle Hitze und der niedrige Wasserstand setzen den Fischen stark zu. Jede Störung durch planschende Menschen bedeutet für die Tiere akute Lebensgefahr. Zudem drohen Hunden im warmen Wasser schwere Infektionen durch gefährliche Bakterien. Die Behörden haben deshalb an kritischen Stellen Warnschilder aufgestellt. Die Vorgabe ist deutlich: auf das Baden verzichten und Hunde sowie Pferde unbedingt vom Wasser fernhalten. Liechtenstein hat sein erstes offiziell bestätigtes Wolfsrudel. Ein Wildhüter hat am frühen Dienstagmorgen im heimischen Berggebiet 6 Wolfswelpen entdeckt und fotografiert. Da in der Region bereits seit dem Frühjahr ein Wolfspaar unterwegs war, hat die Regierung die Rudelbildung nun formell anerkannt. Die neue Wolfsfamilie trägt den Namen Falknis, passend zu ihrem alpinen Streifgebiet. Die Wildhut wird das Rudel und seine weitere Entwicklung ab sofort genau im Auge behalten.
4: Am Sonntag überwiegend wolkig bis trüb, stellenweise leichter Regen oder Nieselregen, vor allem von Nordwesten bis Südosten, Lichtblicke am ehesten im Osten, nachmittags auch im Westen, Höchstwerte 4 bis 14 Grad, Wind meist schwach aus Westen, zeitweise mäßig mit frischen Böen im Westen, in der Nacht gebietsweise Regen, lokal Nebel, Tiefstwerte 3 bis 8 Grad, im Schwarzwald und Allgäu um 1 Grad. Montag neblig trüb mit Nieselregen 5 bis 13 Grad. Dienstag öfter Regen 6 bis 15 Grad.
5: Derzeit liegen keine Meldungen vor. Gute Reise.

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0: große Hunde können auch gefährlich sein. Man muss immer noch eine zweite Person da haben, die einen Vorderfuß hochhebt von dem Hund, dann kann er nicht nach hinten austreten.
1: Dankeschön.
2: Chubby.

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2: Schon 5 Uhr.

0: KI-News kurz und knapp, präsentiert von der Stimme von Niki Stettler. Hallo. Die Schweizer Bell Food Group feiert einen historischen Erfolg und verbucht das beste Halbjahresergebnis ihrer Geschichte. In den ersten 6 Monaten des Jahres 2026 stieg der Gewinn auf über 55 Millionen Franken. Einen maßgeblichen Anteil an diesem Rekord hat die Liechtensteiner Tochtergesellschaft Hilcona aus Schaan. Sie erwirtschaftete einen Nettoerlös von beachtlichen 290 Millionen Franken. Um auf diesem Erfolgskurs zu bleiben, investierte der Mutterkonzern im ersten Halbjahr weitere 6 Millionen Franken in den Ausbau des Schaaner Standorts. Mit einem großen Umbruch startet der Fußballclub Schaan an diesem Samstag in die neue Saison. Nach 10 Abgängen und 13 Neuzugängen empfängt die stark veränderte Mannschaft zum Auftakt den Absteiger Chur 97. Das Ziel für das 26 Mann starke Kader ist ein Platz unter den besten 5. Beim ersten Spiel fehlt Trainer Thomas Beck allerdings urlaubsbedingt. Deshalb übernimmt Co-Trainer Vinicius Gomez vorübergehend die Verantwortung an der Seitenlinie. Liechtenstein hat sein erstes offiziell bestätigtes Wolfsrudel. Ein Wildhüter hat am frühen Dienstagmorgen im heimischen Berggebiet 6 Wolfswelpen entdeckt und fotografiert. Da in der Region bereits seit dem Frühjahr ein Wolfspaar unterwegs war, hat die Regierung die Rudelbildung nun formell anerkannt. Die neue Wolfsfamilie trägt den Namen Falknis, passend zu ihrem alpinen Streifgebiet. Die Wildhut wird das Rudel und seine weitere Entwicklung ab sofort genau im Auge behalten. Das Amt für Umweltschutz und der Fischereiverein Liechtenstein warnen dringend davor, im Binnenkanal zu baden. Die aktuelle Hitze und der niedrige Wasserstand setzen den Fischen stark zu. Jede Störung durch planschende Menschen bedeutet für die Tiere akute Lebensgefahr. Zudem drohen Hunden im warmen Wasser schwere Infektionen durch gefährliche Bakterien. Die Behörden haben deshalb an kritischen Stellen Warnschilder aufgestellt. Die Vorgabe ist deutlich: auf das Baden verzichten und Hunde sowie Pferde unbedingt vom Wasser fernhalten.
1: Am Sonntag überwiegend wolkig bis trüb, stellenweise leichter Regen oder Nieselregen, vor allem von Nordwesten bis Südosten, Lichtblicke am ehesten im Osten, nachmittags auch im Westen, Höchstwerte 4 bis 14 Grad, Wind meist schwach aus Westen, zeitweise mäßig mit frischen Böen im Westen, in der Nacht gebietsweise Regen, lokal Nebel, Tiefstwerte 3 bis 8 Grad, im Schwarzwald und Allgäu um 1 Grad, Montag neblig trüb mit Nieselregen 5 bis 13 Grad, Dienstag öfter Regen 6 bis 15 Grad.
2: Ich würde sagen, es kann so bleiben. Keine Verkehrsnachrichten. Gute Fahrt.

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Hallo, Sie hören die KI News, ich bin die Stimme von Niki Stettler. Die Schweizer Bell Food Group feiert einen historischen Erfolg und verbucht das beste Halbjahresergebnis ihrer Geschichte. In den ersten 6 Monaten des Jahres 2026 stieg der Gewinn auf über 55 Millionen.

0: Millionen Franken. Einen maßgeblichen Anteil an diesem Rekord hat die Liechtensteiner Tochtergesellschaft Hilcona aus Schaan. Sie erwirtschaftete einen Nettoerlös von beachtlichen 290 Millionen Franken. Um auf diesem Erfolgskurs zu bleiben, investierte der Mutterkonzern im ersten Halbjahr weitere 6 Millionen Franken in den Ausbau des Schaaner Standorts. Mit einem großen Umbruch startet der Fußballclub Schaan an diesem Samstag in die neue Saison. Nach 10 Abgängen und 13 Neuzugängen empfängt die stark veränderte Mannschaft zum Auftakt den Absteiger Chur 97. Das Ziel für das 26-Mann-starke Kader ist ein Platz unter den besten 5. Beim ersten Spiel fehlt Trainer Thomas Beck allerdings urlaubsbedingt, deshalb übernimmt Co-Trainer Vinicius Gomez vorübergehend die Verantwortung an der Seitenlinie. Das Amt für Umweltschutz und der Fischereiverein Liechtenstein warnen dringend davor, im Binnenkanal zu baden. Die aktuelle Hitze und der niedrige Wasserstand setzen den Fischen stark zu. Jede Störung durch planschende Menschen bedeutet für die Tiere akute Lebensgefahr. Zudem drohen Hunden im warmen Wasser schwere Infektionen durch gefährliche Bakterien. Die Behörden haben deshalb an kritischen Stellen Warnschilder aufgestellt. Die Vorgabe ist deutlich: auf das Baden verzichten und Hunde sowie Pferde unbedingt vom Wasser fernhalten. Liechtenstein hat sein erstes offiziell bestätigtes Wolfsrudel. Ein Wildhüter hat am frühen Dienstagmorgen im heimischen Berggebiet 6 Wolfswelpen entdeckt und fotografiert. Da in der Region bereits seit dem Frühjahr ein Wolfspaar unterwegs war, hat die Regierung die Rudelbildung nun formell anerkannt. Die neue Wolfsfamilie trägt den Namen Falknis, passend zu ihrem alpinen Streifgebiet. Die Wildhut wird das Rudel und seine weitere Entwicklung ab sofort genau im Auge behalten. Das war das Neueste aus der Nachrichtenredaktion. Kenny, was sagt das Wetter?
1: In Vaduz liegen die Temperaturen aktuell bei rund 18 Grad. Der heutige Bereich reicht von etwa 18 bis 33 Grad. Von früh bis spät dominiert purer Sonnenschein. Nur über den Berggipfeln zeigen sich wenige harmlose Quellwolken. Es bleibt komplett trocken. Ein besonderes Highlight wartet am Abend. Die letzten Wölkchen lösen sich auf und geben den Blick auf eine Sonnenfinsternis frei, die kurz vor 8:30 ihren Höhepunkt erreicht. Der gesamte Wettereindruck ist durch und durch freundlich und hochsommerlich heiß. Am Donnerstag erwarten uns bei 17 bis 33 Grad erneut viel Sonne und ein strahlend blauer Himmel. Auch am Freitag macht der Sommer keine Pause. Bei 18 bis 33 Grad bleibt es makellos sonnig und weiterhin trocken.
2: Derzeit liegen keine Meldungen vor. Gute Reise!
3: Hier ist Zmorga auf Radio Vaterland. Ich bin Peter Obst. Ein frischer Start braucht genau zwei Dinge, nämlich pure positive Energie und den absolut besten Soundtrack zum Wachwerden. Genau das liegt jetzt bereit. Den Anfang machen The Verve mit der Bittersweet Symphony.

Smash Mouth hat mit All Star ordentlich vorgelegt. Da wippt der Fuß fast schon von alleine weiter. Und auf Radio Vaterland übernimmt jetzt die Dave Matthews Band mit Ants Marching.

Aus eben bei der Dave Matthews Band und Ants Marching. Danach tut eine starke musikalische Schulter zum Anlehnen richtig gut. Radio Vaterland spielt jetzt Bill Withers mit

Bei Human Nature von Michael Jackson schweifen die Gedanken fast von alleine ab. Einfach einsteigen und losfahren. Hier auf Radio Vaterland mit Gregory Allen Isakov und Big Black Car.

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1: Wissen direkt ins Ohr, KI-News mit der Stimme von Niki Stettler. Die anhaltende Trockenheit beschert Schweizer Flüssen wie dem Rhein historische Tiefststände. Das drosselt die Stromproduktion spürbar. Laufwasserkraftwerke liefern aktuell deutlich weniger Energie, vergleichbar mit dem extremen Dürrejahr 2022. Ein Stromengpass bleibt dennoch aus. Der Grund ist der massive Ausbau der Photovoltaik. Die vielen Sonnenstunden fangen die Ausfälle der Wasserkraft als sicherer Puffer auf. So liefert die Sonne momentan nicht nur reichlich Strom, sondern hilft auch, die wertvollen Wasserreserven in den Stauseen zu schonen. Die Schweizer Selbstversorgung wird in Kalorien gemessen. Im Jahr 2024 sank die Bruttoquote auf 50%, netto gar auf 42%. Schlechte Ernten bei kalorienreichem Getreide und Zucker zogen die Statistik kräftig nach unten. Während heimische Milch den Bedarf komplett deckt, stürzte die pflanzliche Versorgung auf 31% ab. Kritiker bemängeln die Methode, kalorienarmes Gemüse falle kaum ins Gewicht. Zudem werde die Importabhängigkeit bei Dünger ignoriert. Trotzdem bleibt die Steigerung der Eigenproduktion ein politischer Dauerbrenner. Soweit die Nachrichten.

Das war Before You Go von Luis Capaldi. Kurz ernst. Im Priesner Kassenbetrugsfall erhöht ein Angehöriger des verstorbenen Ex-Finanzleiters den Druck auf die Gemeinde. Er verlangt ein klärendes Gespräch mit Vorsteherin Daniela Erne Beck und dem ganzen Gemeinderat, will Antworten zum Rückzug der externen Prüfungsfirma. Die Gemeinde muss bis Mitte September reagieren, sonst droht ein Verfahren vor dem Obergericht. Und jetzt du, dreh auf. Blinding Lights von The Weeknd.

Das war Blinding Lights von The Weeknd. Schön lebhaft. Nur kurz für dich. Für den Schaner Vorsteher Daniel Hilti ist der 15. August dieses Jahr sein letzter Staatsfeiertag im Amt. Nächstes Jahr wird er nur noch privat dabei sein. Wehmut mischt sich mit Vorfreude auf entspanntere Tage, doch der offizielle Staatsakt bleibt sein Höhepunkt. Es ist 6:36 Uhr und jetzt

Das war Secrets von OneRepublic. Kleiner Fußballtipp für dich. Beim FC Vaduz 2 steht ein radikaler Umbruch an. Trainer Jan Meyer muss 15 Neuzugänge zusammenschweißen, während 14 Spieler gingen und nur noch 6 Talente vom Vorjahr übrig sind. Auch Ex-Profi und Co-Trainer Milan Gajic ist weg. Erste Bewährungsprobe ist am Staatsfeiertag auswärts gegen den FC Glarus. Jetzt geht's weiter mit I Just Might von Bruno Mars.

I Just Might von Bruno Mars bleibt die gute Stimmung auf Radio Vaterland einfach im Raum. Um 6.44 Uhr geht es nahtlos weiter. Hier ist Gracie Abrams mit That's So True.

Scar Tissue, der Red Hot Chili Peppers, sorgt für einen wunderbar leichten Start. Um 6.50 Uhr geht es auf Radio Vaterland direkt weiter. Hier sind von

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2: Es ist wieder 7 Uhr. Die Stimme von Niki Stettler in den KI-News. Hallo. Nach den Triesner Tötungsdelikten fordern die Hinterbliebenen des mutmaßlichen Täters Schadenersatz. Der Ex-Finanzleiter soll an Weihnachten 2025 drei Familienmitglieder und sich selbst getötet haben. Wie neue Dokumente zeigen, erhielt der Mann nur 6 Stunden vor der Tat seine fristlose Kündigung. Ein Angehöriger wirft der Gemeindevorsteherin deshalb eine schwere Verletzung der Fürsorgepflicht vor und pocht auf Amtshaftung. Die Gemeinde Triesen muss nun bis Mitte September dazu Stellung nehmen. Für den Schaner Vorsteher Daniel Hilti wird der 15. August ein ganz besonderer Tag. Er feiert das Liechtensteiner Fürstenfest zum letzten Mal in seinem Amt. Nach vielen Jahren voller offizieller Pflichten auf der Schlosswiese und im Vaduzer Städtle nimmt er im kommenden Jahr nur noch als Privatperson teil. Beim scheidenden Vorsteher mischt sich daher etwas Wehmut mit der Vorfreude auf künftig entspanntere Feiertage. Der offizielle Staatsakt bleibt für ihn aber auch diesmal der absolute Höhepunkt. Beim Fußballclub Vaduz 2 steht

0: Steht ein radikaler Umbruch an. Trainer Jan Meyer muss in dieser Saison 15 Neuzugänge zu einer schlagkräftigen Mannschaft formen. Gleich 14 Spieler haben den Verein verlassen, nur 6 Talente aus dem Vorjahr sind geblieben. Auch Ex-Profi Milan Gajic ist als Co-Trainer nicht mehr dabei. Die erste Bewährungsprobe für das rund erneuerte Team folgt am Staatsfeiertag. Dann starten die Faduzer-Reserven auswärts gegen den Fußballclub Glarus in die neue Meisterschaft. Am Staatsfeiertag verwandelt sich das Zentrum von Faduz in eine große Freiluftbühne. Auf insgesamt 5 Plätzen wird ein vielfältiges Musikprogramm geboten. Die Bandbreite reicht dabei von Pop und Rock über Elektro bis hin zu Schlager. Auf dem Rathausplatz steht familienfreundliche Unterhaltung im Mittelpunkt. Der Peter-Kaiser-Platz gehört der Gastgemeinde Gamprin-Bendern. Dort tritt am späten Abend der ESC-Finalist Wavi Boy auf. Internationale Salsa-Klänge locken zudem auf den Gemeindeparkplatz. Alle weiteren Details sind online abrufbar. Soweit die Nachrichten. Kenny, was macht das Wetter?
1: In Vaduz liegen die Temperaturen aktuell bei rund 25 Grad. Der heutige Bereich reicht von etwa 18 bis 33 Grad. Der Sonnenschein dominiert das Bild. Über den Berggipfeln zeigen sich nur wenige harmlose Quellwolken und es bleibt überall trocken. Am Abend lösen sich diese Wolken weitgehend auf und sorgen für klare Sicht auf ein besonderes Himmelsphänomen. Gegen 20.25 Uhr lässt sich eine Sonnenfinsternis beobachten. Der allgemeine Wettereindruck ist durch und durch hochsommerlich, freundlich und heiß. Am Donnerstag geht es mit strahlendem Sonnenschein weiter. Die Werte liegen zwischen 17 und 33 Grad, bei sehr geringer Gewitterneigung. Auch der Freitag liefert ungetrübtes Hochsommerwetter. Bei 18 bis 33 Grad bleibt es in der gesamten Region durchgehend sonnig und trocken.
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3: Auf der Bahnhofstraße in Schaan ist die Straße an 2 Stellen wegen Baustelle gesperrt, und zwar beim Postplatz und an einer weiteren Stelle in Schaan. Die Sperrungen sind jeweils rund 17 Meter lang. Fahrt bitte vorsichtig und beachtet die Absperrungen. Gute Fahrt!
4: Hier ist das Zmorga auf Radio Vaterland. Ich bin Peter Obst und habe die beste Musik zum Wachwerden mitgebracht. Volle musikalische Energie für einen richtig guten Start in den neuen Tag. Den Anfang machen Olly Murs featuring Flo Rida mit Troublemaker.

Das war Unholy von Sam Smith und Kim Petras. Bleib dran, du. Kurze News. Die Schweizer Bell Food Group erzielte im ersten Halbjahr 2026 den besten Halbjahreswert ihrer Geschichte. Gewinn über 55 Millionen Franken. Stark beigetragen hat die Tochter Hilkona aus Schaan mit einem Nettoerlös von 290 Millionen Franken. 6 Millionen Franken flossen in den Ausbau des liechtensteinischen Standorts. Jetzt groovt weiter. Family Affair von Sly and the

Family Affair sorgt noch für eine herrlich gelassene Stimmung. Um 13 nach 7 zieht Radio Vaterland die Energie aber direkt ein Stück an. Hier sind The Naked and Famous mit Young Blood.

Das war The Girl von City and Color. Kleiner Hinweis für dich, das Filmfest in Schaan rückt am Donnerstag den russischen Angriffskrieg gegen die Ukraine in den Fokus. Gezeigt wird ein Dokumentarfilm über den einzigen Überlebenden des Massakers in Butscha. Danach eine hochkarätige Podiumsdiskussion mit Liechtensteins UNO-Botschafter Christian Wehner-Weser, der ukrainischen Botschafterin, einer Oscar-prämierten Regisseurin und einem BBC-Reporter. Start ist um 18 Uhr im Kino in Schaan. Und jetzt weiter mit On the Beach von Chris Rea.

0: Nach dem Strandspaziergang mit Chris Ria warten um 26 nach 7 schon wieder ganz andere Aufgaben. Auf Radio Vaterland muss jetzt Tim Bensko nämlich nur noch kurz die Welt retten.
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2: Die Stimme von Niki Stettler in den KI News. Hallo. Historische Trockenheit prägt unsere Flüsse. Der Rhein, die Aare und die Rhone führen extrem wenig Wasser. Entsprechend massiv bricht die Stromproduktion der Laufwasserkraftwerke ein. Stärker noch als in den Dürrejahren 2003 oder 2022. Ein Stromengpass bleibt dennoch aus. Die Rettung liefert die Sonne. Der starke Ausbau der Solarenergie federt die Ausfälle ab und schont die Speicherseen. Ohne diesen Solarboom wäre die Schweizer Stromversorgung aktuell äußerst angespannt, betont die Aufsichtsbehörde Elcom. Die Schweizer Selbstversorgung wird in Kalorien gemessen. Im Jahr 2024 sank die Bruttoquote auf 50%, netto gar auf 42%. Schlechte Ernten bei kalorienreichem Getreide und Zucker zogen die Statistik kräftig nach unten. Während heimische Milch den Bedarf komplett deckt, stürzte die pflanzliche Versorgung auf 31% ab. Kritiker bemängeln die Methode, kalorienarmes Gemüse falle kaum ins Gewicht, zudem werde die Importabhängigkeit bei Dünger ignoriert. Trotzdem bleibt die Steigerung der Eigenproduktion ein politischer Dauerbrenner. Das waren die aktuellen Meldungen.

Bei Little Talks von Of Monsters and Men schleicht sich sofort ein Lächeln ein. Auf Radio Vaterland geht es genauso unbeschwert weiter, nur eine Spur lässiger. Hier ist Crow mit Easy.

Party von Crow. Übrigens, der Liechtensteiner Simon Vogt Grande feiert am 15. August Premiere. Erstmals auf der großen Bühne zum Staatsfeiertag. Dafür hat er extra eine lokale Rockband zusammengestellt. Die Show ist gleichzeitig Aufwärmen für die Tournee im Oktober. Lange wurde seine Kunst zu Hause belächelt. Jetzt will er dir seine musikalische Entwicklung live beweisen. Bleib dran, jetzt kommt In the Dark bei Purple Disco Sophie Machine A.

In the Dark bei Purple Disco Sophie Machine A. Bleibt dran, mein Tipp fürs Abendprogramm. Beim Filmfest Liechtenstein gibt's heute Abend bayerischen Kulthumor, wenn du Lust hast. Um 21 Uhr läuft im Linderhof die Komödie Steckerlfisch-Fiasko. Das 10. Abenteuer von Franz Eberhofer, der mit Rudi Birkenberger den Mord am Steckerlfischkönig auf dem Golfplatz klärt. Vorher, ab 18.15 Uhr, 4 weitere Vorführungen im Skinos.

war Man I Need von Olivia Dean. Bleibt dran! Am liechtensteinischen Staatsfeiertag, dem 15. August, steht Robin Kind zweimal auf der Bühne. Auf dem Peter-Kaiser-Platz in Vaduz präsentiert er erstmals die Lieder seines Musikfilmprojekts Self-Talk mit einer 10-köpfigen Band und tritt davor mit der irisch-nigerianischen Sängerin Toshin auf. Beide Konzerte gehören zum Programm der Gastgemeinde Gamprin. Für ihn ist das eine doppelte Premiere als Hauptact und Leiter. Weiter geht's mit Brighter Than the Sun von Kofi.

Eisley Brothers haben gerade ordentlich Energie dagelassen. Um 7.51 Uhr bleibt Radio Vaterland genau auf dieser Welle. Hier sind die Kings of Leon mit Use.

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2: Es ist wieder 8 Uhr. Kai News, die Stimme von Niki Stettler am Mikrofon. Hallo. Nach den Triesner Tötungsdelikten fordern die Hinterbliebenen des mutmaßlichen Täters Schadenersatz. Der Ex-Finanzleiter soll an Weihnachten 2025 drei Familienmitglieder und sich selbst getötet haben. Wie neue Dokumente zeigen, erhielt der Mann nur 6 Stunden vor der Tat seine fristlose Kündigung. Ein Angehöriger wirft der Gemeindevorsteherin deshalb eine schwere Verletzung der Fürsorgepflicht vor und pocht auf Amtshaftung. Die Gemeinde Triesen muss nun bis Mitte September dazu Stellung nehmen. Für den Schaaner Vorsteher Daniel Hilti wird der 15. August ein ganz besonderer Tag. Er feiert das Liechtensteiner Fürstenfest zum letzten Mal in seinem Amt. Nach vielen Jahren voller offizieller Pflichten auf der Schlosswiese und im Vaduzer Städtle nimmt er im kommenden Jahr nur noch als Privatperson teil. Beim scheidenden Vorsteher mischt sich daher etwas Wehmut mit der Vorfreude auf künftig entspanntere Feiertage. Der offizielle Staatsakt bleibt für ihn aber auch diesmal der absolute Höhepunkt. Beim Fußballclub Vaduz 2 steht ein radikaler Umbruch an. Trainer Jan Mayer muss in dieser Saison 15 Neuzugänge zu einer schlagkräftigen Mannschaft formen. Gleich 14 Spieler haben den Verein verlassen, nur 6 Talente aus dem Vorjahr sind geblieben. Auch Ex-Profi Milan Gajic ist als Co-Trainer nicht mehr dabei. Die erste Bewährungsprobe für das runderneuerte Team folgt am Staatsfeiertag. Dann starten die Vaduzer Reserven auswärts gegen den Fußballclub Glarus in die neue Meisterschaft. Am Staatsfeiertag verwandelt sich das Zentrum von Vaduz

0: in eine große Freiluftbühne. Auf insgesamt 5 Plätzen wird ein vielfältiges Musikprogramm geboten. Die Bandbreite reicht dabei von Pop und Rock über Elektro bis hin zu Schlager. Auf dem Rathausplatz steht familienfreundliche Unterhaltung im Mittelpunkt. Der Peter-Kaiser-Platz gehört der Gastgemeinde Gamprin-Bendern. Dort tritt am späten Abend der ESC-Finalist Wavi Boy auf. Internationale Salsa-Klänge locken zudem auf den Gemeindeparkplatz. Alle weiteren Details sind online abrufbar. Weiter mit dem Wetter, Kenny.
1: In Vaduz liegen die Temperaturen aktuell bei rund 24 Grad. Der heutige Bereich reicht von etwa 18 bis 33 Grad. Reiner Sonnenschein dominiert das Bild. Nur über den Berggipfeln zeigen sich vereinzelt harmlose weiße Wolken. Ansonsten bleibt es komplett trocken. Ein absolutes Highlight erwartet uns am Abend, denn bei klarem Himmel ist ein toller Blick auf die Sonnenfinsternis möglich. Der Wettereindruck ist damit durch und durch hochsommerlich, heiß und sehr freundlich. Am Donnerstag geht es bei 17 bis 33 Grad mit viel Sonnenschein weiter. Auch der Freitag bringt uns strahlendes Badewetter bei 18 bis 33 Grad. Regen ist dabei weit und breit nicht in Sicht.
2: Ein Blick auf den Verkehr in und um Liechtenstein. Auf der Bahnhofstraße seid ihr in Schaan an 2 Stellen betroffen. Bei Postplatz und bei Schaan ist die Straße wegen einer Baustelle gesperrt. Die Sperrungen sind jeweils weniger als einen halben Kilometer lang. Gute Fahrt euch allen!
3: Ich bin Peter Obst bei Radio Vaterland. Der Zmorga bringt ab sofort frische Energie und die beste Musik zum Wachwerden. Den perfekten Startschuss für einen neuen Tag liefert jetzt Lizzo mit About Damn Time als Halloween Break Surprise.

Eben noch mit Andreas Burani gefeiert. Und schon sucht Rai auf Radio Vaterland ziemlich ungeduldig nach Antworten. Hier ist Where is my husband?

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She Moves von Alle Farben und Graham Candy bringt sofort frischen Wind. Auf Radio Vaterland schließt sich Dominik Feig da völlig mühelos an. Hier ist Baby.

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Taylor Swift hat da eben ziemlich genau ins Schwarze getroffen. Das passt wunderbar. Und auf Radio Vaterland übernehmen jetzt direkt Fleetwood Mac mit Landslide.

Ein Stück wie Landslide von Fleetwood Mac funktioniert einfach an jedem Tag. Auf Radio Vaterland steht Taylor Swift jetzt schon bereit. Hier ist Lover. 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
1: Hallo, die KI-News begleiten Sie durch den Tag mit der Stimme von Niki Stettler. Historische Trockenheit prägt unsere Flüsse. Der Rhein, die Aare und die Rhone führen extrem wenig Wasser. Entsprechend massiv bricht die Stromproduktion der Laufwasserkraftwerke ein, stärker noch als in den Dürrejahren 2003 oder 2022. Ein Stromengpass bleibt dennoch aus. Die Rettung liefert die Sonne. Der starke Ausbau der Solarenergie federt die Ausfälle ab und schont die Speicherseen. Ohne diesen Solarboom wäre die Schweizer Stromversorgung aktuell äußerst angespannt, betont die Aufsichtsbehörde ElCom. Die Schweizer Selbstversorgung wird in Kalorien gemessen. Im Jahr 2024 sank die Bruttoquote auf 50%, netto gar auf 42%. Schlechte Ernten bei kalorienreichem Getreide und Zucker zogen die Statistik kräftig nach unten. Während heimische Milch den Bedarf komplett deckt, stürzte die pflanzliche Versorgung auf 31% ab. Kritiker bemängeln die Methode, kalorienarmes Gemüse falle kaum ins Gewicht. Zudem werde die Importabhängigkeit bei Dünger ignoriert. Trotzdem bleibt die Steigerung der Eigenproduktion ein politischer Dauerbrenner. Das war das Neueste aus der Nachrichtenredaktion.

Der Schwung von Ray Charles und I Got a Woman schwebt noch im Raum. Um 8.34 Uhr nimmt Sting diesen Faden auf Radio Vaterland einfach auf. Hier ist Fragile.

Das war Cheap Thrills von Sia feat. Sean Paul. Heißer Sommer bremst Madeleine Beck und Charlotte Ling aus. Zermatt und Saas Fee haben wegen Hitze den Skibetrieb aus Sicherheitsgründen eingestellt. Die ersten Schneetage fallen aus. Der Liechtensteiner Skiverband prüft jetzt als Notlösung ein kostenintensives Trainingslager in Ushuaia, Argentinien. Drück ihnen die Daumen, dass das klappt. Und jetzt weiter mit Lost Boy von B. Huth.

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2: Es ist wieder 9 Uhr. KI News am Puls der Zeit mit der Stimme von Niki Stettler. Hallo. Nach den Triesner Tötungsdelikten fordern die Hinterbliebenen des mutmaßlichen Täters Schadenersatz. Der Ex-Finanzleiter soll an Weihnachten 2025 drei Familienmitglieder und sich selbst getötet haben. Wie neue Dokumente zeigen, erhielt der Mann nur 6 Stunden vor der Tat seine fristlose Kündigung. Ein Angehöriger wirft der Gemeindevorsteherin deshalb eine schwere Verletzung der Fürsorgepflicht vor und pocht auf Amtshaftung. Die Gemeinde Triesen muss nun bis Mitte September dazu Stellung nehmen. Beim Fußballclub Vaduz 2 steht ein radikaler Umbruch an. Trainer Jan Mayer muss in dieser Saison 15 Neuzugänge zu einer schlagkräftigen Mannschaft formen. Gleich 14 Spieler haben den Verein verlassen, nur 6 Talente aus dem Vorjahr sind geblieben. Auch Ex-Profi Milan Gajic ist als Co-Trainer nicht mehr dabei. Die erste Bewährungsprobe für das runderneuerte Team folgt am Staatsfeiertag. Dann starten die Vaduzer Reserven auswärts gegen den Fußballclub Glarus in die neue Meisterschaft. Am Staatsfeiertag verwandelt sich das Zentrum von Vaduz in eine große Freiluftbühne. Auf insgesamt 5 Plätzen wird ein vielfältiges Musikprogramm geboten. Die Bandbreite reicht dabei von Pop und Rock über Elektro bis hin zu Schlager. Auf dem Rathausplatz steht familienfreundliche Unterhaltung im Mittelpunkt. Der Peter-Kaiser-Platz gehört der Gastgemeinde Gamprin Bendern. Dort tritt am späten Abend der ESC-Finalist Wavi Boy auf. Internationale Salsa-Klänge locken zudem auf den Gemeindeparkplatz. Alle weiteren Details sind online abrufbar. Der international erfolgreiche Liechtensteiner Musiker Simon Vogt Grande feiert am 15. August eine besondere Premiere. Zum Staatsfeiertag steht er erstmals auf der großen Bühne in seiner Heimat. Für diesen Auftritt hat der Künstler eigens eine lokale Band zusammengestellt. Die Rockshow soll das heimische Publikum von seiner musikalischen Entwicklung überzeugen und dient der Formation gleichzeitig als Aufwärmprogramm. Bereits im Oktober geht Vogt Grande mit seinen Musikern auf Tournee. Nach anfänglicher Skepsis im eigenen Land will er nun live begeistern. Das war

0: war das Neueste aus der Nachrichtenredaktion. Kenny, was sagt das Wetter?
1: In Vaduz liegen die Temperaturen aktuell bei rund 25 Grad. Der heutige Bereich reicht von etwa 18 bis 33 Grad. Der Sonnenschein dominiert das Bild von früh bis spät. Lediglich über den Berggipfeln zeigen sich ab und zu ein paar harmlose weiße Wolken. Es bleibt in der gesamten Region absolut trocken. Das sorgt für einen durchweg freundlichen und hochsommerlichen Wettereindruck. Ein besonderes Schauspiel bietet sich am Abend, denn wenn sich die letzten Wolken auflösen, ist ein wunderbarer Blick auf die Sonnenfinsternis möglich. Ein kurzer Ausblick auf die nächsten zwei Tage. Am Donnerstag gibt es nach angenehmen Morgenstunden zum Durchlüften wieder viel strahlenden Sonnenschein. Die Werte liegen zwischen 17 und 33 Grad. Der Freitag legt sogar noch etwas nach. Bei 18 bis 34 Grad erwartet uns ein weiterer, makellos sonniger und heißer Tag, ganz ohne Regen.
2: Die Verkehrsnachrichten rund um Liechtenstein. Auf der Bahnhofstrasse in Schaan sind beim Postplatz und bei Schaan jeweils rund 17 Meter wegen einer Baustelle komplett gesperrt. Gute Fahrt euch allen!
3: Hier ist Radio Vaterland mit den All-Time Classics. Ich bin Peter Obst. Meilensteine der Musikgeschichte und unvergessliche Welthits der 70er und 80er Jahre warten schon. Den perfekten Startschuss liefert legendärer Classic Rock. Hier sind The Rolling Stones mit Jumping Jack Flash.

Und damit verabschieden wir Learning to Fly von Pink Floyd. Für den Schaaner Vorsteher Daniel Hilti steht ein besonderer Staatsfeiertag an. Am 15. August feiert er das Liechtensteiner Fürstenfest zum letzten Mal in seinem Amt. Er freut sich schon auf entspanntere Feiern als Privatperson. Doch der Staatsakt bleibt sein Höhepunkt. Jetzt nehme ich dich mit in die nächste Runde. Gleich

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1: Wissen direkt ins Ohr, KI-News mit der Stimme von Niki Stettler. Historische Trockenheit prägt unsere Flüsse, der Rhein, die Aare und die Rhone führen extrem wenig Wasser. Entsprechend massiv bricht die Stromproduktion der Laufwasserkraftwerke ein, stärker noch als in den Dürrejahren 2003 oder 2022. Ein Stromengpass bleibt dennoch aus. Die Rettung liefert die Sonne. Der starke Ausbau der Solarenergie federt die Ausfälle ab und schont die Speicherseen. Ohne diesen Solarboom wäre die Schweizer Stromversorgung aktuell äußerst angespannt, betont die Aufsichtsbehörde Elcom. Die Schweizer Selbstversorgung wird in Kalorien gemessen. Im Jahr 2024 sank die Bruttoquote auf 50%, netto gar auf 42%. Schlechte Ernten bei kalorienreichem Getreide und Zucker zogen die Statistik kräftig nach unten. Während heimische Milch den Bedarf komplett deckt, stürzte die pflanzliche Versorgung auf 31% ab. Kritiker bemängeln die Methode, kalorienarmes Gemüse falle kaum ins Gewicht. Zudem werde die Importabhängigkeit bei Dünger ignoriert. Trotzdem bleibt die Steigerung der Eigenproduktion ein politischer Dauerbrenner. Das war das Neueste aus der Nachrichtenredaktion.

Dokumentarfilm über den einzigen Überlebenden des Massakers in Butscha. Danach diskutieren Liechtensteins UNO-Botschafter Christian Wenaweser, die ukrainische Botschafterin, eine Oscar-prämierte Regisseurin und ein erfahrener BBC-Reporter über Kriegsberichterstattung und Völkerrecht. Der Themenabend beginnt um 18 Uhr im Kino in Schaan. Komm vorbei! Jetzt gibt's Roar von Katy Perry.

Katy Perry hat mit Roar gerade mächtig vorgelegt. Um 9.42 Uhr bleibt das Energielevel auf Radio Vaterland direkt oben. Gitarren aufdrehen, hier kommt Lenny Kravitz mit Are You Gonna Go My Way?

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2: 10 Uhr. Hallo, die KI-News begleiten Sie durch den Tag mit der Stimme von Niki Stettler. Passend zum anstehenden Staatsfeiertag rückt die liechtensteinische Musikszene in den Mittelpunkt. Radio Vaterland sendet am Freitag, dem 14. August, ein musikalisches Spezialprogramm. Zwischen 9 und 12 Uhr sind nur heimische Künstlerinnen und Künstler zu hören. Neben bekannten Namen wie Megawatt oder The Beauty of Gemina bekommen dabei auch aufstrebende Talente eine Bühne. Eigene Vorschläge für Lieder mit lokalem Bezug nimmt die Redaktion ab sofort per E-Mail oder Messenger entgegen. Nach den Triesner Tötungsdelikten fordern die Hinterbliebenen des mutmaßlichen Täters Schadenersatz. Der Ex-Finanzleiter soll an Weihnachten 2025 drei Familienmitglieder und sich selbst getötet haben. Wie neue Dokumente zeigen, erhielt der Mann nur 6 Stunden vor der Tat seine fristlose Kündigung. Ein Angehöriger wirft der Gemeindevorsteherin deshalb eine schwere Verletzung der Fürsorgepflicht vor und pocht auf Amtshaftung. Die Gemeinde Triesen muss nun bis Mitte September dazu Stellung nehmen. Beim Fußballclub Vaduz 2 steht ein radikaler Umbruch an. Trainer Jan Mayer muss in dieser Saison 15 Neuzugänge zu einer schlagkräftigen Mannschaft formen. Gleich 14 Spieler haben den Verein verlassen, nur 6 Talente aus dem Vorjahr sind geblieben. Auch Ex-Profi Milan Gajic ist als Co-Trainer nicht mehr dabei. Die erste Bewährungsprobe für das runderneuerte Team folgt am Staatsfeiertag. Dann starten die Vaduzer Reserven auswärts gegen den Fußballclub Glarus in die neue Meisterschaft. Der international erfolgreiche Liechtensteiner Musiker Simon Vogt Grande feiert am 15. August eine besondere Premiere. Zum Staatsfeiertag steht er erstmals auf der großen Bühne in seiner Heimat. Für diesen Auftritt hat der Künstler eigens eine lokale Band zusammengestellt. Die Rockshow soll das heimische Publikum von seiner musikalischen Entwicklung überzeugen und dient der Formation gleichzeitig als Aufwärmprogramm. Bereits im Oktober geht Vogt Grande mit seinen Musikern auf Tournee. Nach anfänglicher Skepsis im eigenen Land will er nun live begeistern. Das waren die Nachrichten, jetzt das Wetter mit Kenny.
3: In Vaduz liegen die Temperaturen aktuell bei rund 18 Grad. Der heutige Bereich reicht von etwa 18 bis 33 Grad. Wir erleben herrliches Hochsommerwetter. Der Sonnenschein dominiert fast durchgehend. Nur über den Berggipfeln zeigen sich ab und zu ein paar harmlose Schönwetterwolken. Insgesamt erwartet uns ein absolut freundlicher, ruhiger und trockener Wettereindruck. Ein besonderes Schauspiel bietet sich am Abend. Dann ist bei klarem Himmel ein ungestörter Blick auf die Sonnenfinsternis möglich. Der Ausblick

0: Blick auf die nächsten zwei Tage verspricht pure Beständigkeit. Am Donnerstag startet der Tag bei angenehmen 17 Grad und gipfelt in heißen 33 Grad. Dazu gibt es wieder viel Sonne und kaum Gewitterrisiko. Auch der Freitag liefert perfektes Badewetter. Bei Werten zwischen 18 und 34 Grad lacht die Sonne von früh bis spät vom Himmel und es bleibt durchweg trocken.
1: Die Verkehrsnachrichten rund um Liechtenstein.
2: Auf der Bahnhofstraße in Schaan sind zwei Abschnitte, jeweils etwa 20 Meter, wegen einer Baustelle gesperrt. Einer beim Postplatz, der andere in Schaan. Fahrt bitte vorsichtig und umfahrt die Stellen, wenn möglich. Gute Fahrt euch allen!

Das war Hotel California von den Eagles. Kurz was für dich zum Abendprogramm. Beim Filmfest Liechtenstein läuft heute Abend bayerischer Kulthumor. Um 21 Uhr im Linderhof die Komödie Steckerlfisch-Fiasko. Das 10. Abenteuer von Franz Eberhofer. Er ermittelt mit Rudi Birkenberger wegen eines ermordeten Steckerlfischkönigs auf dem örtlichen Golfplatz. Ab 18.15 Uhr gibt's noch 4 weitere Vorführungen in den Sälen und im Hof des Kinos. Es ist 10.10 Uhr und jetzt Titanium von David Guetta featuring Sia.

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Das war Stolen Dance von Milky Chance. Wenn du am 15. August in Vaduz bist, komm vorbei. Robin Kind steht zweimal auf der Bühne. Auf dem Peter-Kaiser-Platz präsentiert er erstmals die Lieder seines Musikfilmprojekts Self-Talk mit einer zehnköpfigen Band und zuvor tritt er mit der irisch-nigerianischen Sängerin Toshin auf. Das ist für ihn eine doppelte Premiere als Hauptact und musikalischer Leiter bei der Gastgemeinde Gamprin. Und jetzt weiter mit Everybody Wants to Rule the World von Tears for Fears.

Weltherrschaft überlassen wir heute lieber Tears for Fears. Auf Radio Vaterland übernimmt um 10.24 Uhr stattdessen Oasis das Zepter, ganz ohne große Masterpläne. Hier ist Wonderwall.

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1: Die KI News mit mir, der Stimme von Niki Stettler. Hallo. Historische Trockenheit prägt unsere Flüsse. Der Rhein, die Aare und die Rhone führen extrem wenig Wasser. Entsprechend massiv bricht die Stromproduktion der Laufwasserkraftwerke ein. Stärker noch als in den Dürrejahren 2003 oder 2022. Ein Stromengpass bleibt dennoch aus. Die Rettung liefert die Sonne. Der starke Ausbau der Solarenergie federt die Ausfälle ab und schont die Speicherseen. Ohne diesen Solarboom wäre die Schweizer Stromversorgung aktuell äußerst angespannt, betont die Aufsichtsbehörde ElCom. Tonnenweise Quallen legen das größte französische Atomkraftwerk Gravelines an der Nordseeküste lahm. Die Tiere sind in die Pumpstationen eingedrungen und haben die Kühlwasserfilter verstopft. Der Betreiber hat deshalb 3 Reaktoren komplett heruntergefahren. Da eine Anlage gewartet wird und eine weitere nur teilweise läuft, arbeitet von insgesamt 6 Meilern derzeit nur noch einer im Normalbetrieb. Eine Gefahr für die Sicherheit oder die Umwelt besteht aber nicht. Bereits vor genau einem Jahr gab es dort dasselbe Problem. Damit seid ihr erstmal wieder auf dem neuesten Stand. Hey!

Nach The Sound of Silence eine kurze Durchsage. Die Hitzewelle bremst Madeleine Beck und Charlotte Ling. Zermatt und Saas Fee haben die Gletscher gesperrt. Die ersten Schneetage fallen ins Wasser. Der Liechtensteiner Skiverband denkt über ein teures Trainingslager in Ushuaia nach, um die Saisonvorbereitung zu retten. Es ist 10.47 Uhr. Jetzt geht's weiter mit Three Little Birds. Entspann dich und hör rein.

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2: 11 Uhr. Sie hören die Stimme von Niki Stettler mit den aktuellen KI-News. Hallo. Passend zum anstehenden Staatsfeiertag rückt die liechtensteinische Musikszene in den Mittelpunkt. Radio Vaterland sendet am Freitag, dem 14. August, ein musikalisches Spezialprogramm. Zwischen 9 und 12 Uhr sind nur heimische Künstlerinnen und Künstler zu hören. Neben bekannten Namen wie Megawatt oder The Beauty of Gemina bekommen dabei auch aufstrebende Talente eine Bühne. Eigene Vorschläge für Lieder mit lokalem Bezug nimmt die Redaktion ab sofort per E-Mail oder Messenger entgegen. Nach den Triesner Tötungsdelikten fordern die Hinterbliebenen des mutmaßlichen Täters Schadenersatz. Der Ex-Finanzleiter soll an Weihnachten 2025 drei Familienmitglieder und sich selbst getötet haben. Wie neue Dokumente zeigen, erhielt der Mann nur 6 Stunden vor der Tat seine fristlose Kündigung. Ein Angehöriger wirft der Gemeindevorsteherin deshalb eine schwere Verletzung der Fürsorgepflicht vor und pocht auf Amtshaftung. Die Gemeinde Triesen muss nun bis Mitte September dazu Stellung nehmen. Beim Fußballclub Vaduz 2 steht ein radikaler Umbruch an. Trainer Jan Mayer muss in dieser Saison 15 Neuzugänge zu einer schlagkräftigen Mannschaft formen. Gleich 14 Spieler haben den Verein verlassen, nur 6 Talente aus dem Vorjahr sind geblieben. Auch Ex-Profi Milan Gajic ist als Co-Trainer nicht mehr dabei. Die erste Bewährungsprobe für das runderneuerte Team folgt am Staatsfeiertag. Dann starten die Vaduzer Reserven auswärts gegen den Fußballclub Glarus in die neue Meisterschaft. Der international erfolgreiche Liechtensteiner Musiker Simon Vogt Grande feiert am 15. August eine besondere Premiere. Zum Staatsfeiertag steht er erstmals auf der großen Bühne in seiner Heimat. Für diesen Auftritt hat der Künstler eigens eine lokale Band zusammengestellt. Die Rockshow soll das heimische Publikum von seiner musikalischen Entwicklung überzeugen und dient der Formation gleichzeitig als Aufwärmprogramm. Bereits im Oktober geht Vogt Grande mit seinen Musikern auf Tournee. Nach anfänglicher Skepsis im eigenen Land will er nun live begeistern. Soweit die Nachrichten. Kenny, wie geht's dem Wetter?
3: In Vaduz liegen die Temperaturen aktuell bei rund 26 Grad. Der heutige Bereich reicht von etwa 18 bis 33 Grad. Der Sonnenschein dominiert. Nur über den Berggipfeln zeigen sich ein paar harmlose Quellwolken. Es bleibt überall komplett trocken. Ein spannendes Highlight wartet am Abend. Dann ist bei klarem Himmel ein ungestörter Blick auf die Sonnenfinsternis möglich. Insgesamt präsentiert sich das Wetter heute äußerst freundlich und hochsommerlich. Auch die nächsten 2 Tage bringen viel Sonnenschein. Am Donnerstag bewegen sich die Werte zwischen 17 und 33 Grad bei blauem Himmel. Am Freitag reicht die Spanne von 18 bis 34 Grad. Es bleibt durchgehend trocken und richtig heiß.
4: Die Verkehrsnachrichten rund um Liechtenstein. Wenn du die Bahnhofstraße in Schaan nutzen willst, zwischen Postplatz und Schaan ist die Straße wegen einer Baustelle an 2 Stellen gesperrt, jeweils rund 20 Meter lang. Gute Fahrt euch allen!

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Manchmal reicht eine Akustikgitarre völlig aus, wie gerade bei Eagle Eye Cherry. Um 11.23 Uhr gibt es auf Radio Vaterland das volle Gefühlskino. Lady Gaga und Bradley Cooper mit Shallow.

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1: KI News am Puls der Zeit mit der Stimme von Niki Stettler. Hallo. Tonnenweise Quallen legen das größte französische Atomkraftwerk Gravelines an der Nordseeküste lahm. Die Tiere sind in die Pumpstationen eingedrungen und haben die Kühlwasserfilter verstopft. Der Betreiber hat deshalb 3 Reaktoren komplett heruntergefahren. Da eine Anlage gewartet wird und eine weitere nur teilweise läuft, arbeitet von insgesamt 6 Meilern derzeit nur noch einer im Normalbetrieb. Eine Gefahr für die Sicherheit oder die Umwelt besteht aber nicht. Bereits vor genau einem Jahr gab es dort dasselbe Problem. Historische Trockenheit prägt unsere Flüsse. Der Rhein, die Aare und die Rhone führen extrem wenig Wasser. Entsprechend massiv bricht die Stromproduktion der Laufwasserkraftwerke ein, stärker noch als in den Dürrejahren 2003 oder 2022. Ein Stromengpass bleibt dennoch aus. Die Rettung liefert die Sonne. Der starke Ausbau der Solarenergie federt die Ausfälle ab und schont die Speicherseen. Ohne diesen Solarboom wäre die Schweizer Stromversorgung aktuell äußerst angespannt, betont die Aufsichtsbehörde ElCom.

Wer bei ABBA eben komplett stillsitzen konnte, hat wirklich Respekt verdient. Auf Radio Vaterland geht es um 11.33 Uhr direkt schwungvoll weiter. Hier ist Shawn Mendes mit Stitches.

Vorgänger darf man im Auto ruhig mal etwas lauter mitsingen. Um 11.41 Uhr bleiben die Instrumente auf Radio Vaterland einfach eingestöpselt. Jetzt heben die Foo Fighters ab. Hier ist

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2: 12 Uhr. Willkommen zu den KI-News. Am Mikrofon ist die Stimme von Niki Stettler. Hallo. Passend zum anstehenden Staatsfeiertag rückt die liechtensteinische Musikszene in den Mittelpunkt. Radio Vaterland sendet am Freitag, dem 14. August, ein musikalisches Spezialprogramm. Zwischen 9 und 12 Uhr sind nur heimische Künstlerinnen und Künstler zu hören. Neben bekannten Namen wie Megawatt oder The Beauty of Gemina bekommen dabei auch aufstrebende Talente eine Bühne. Eigene Vorschläge für Lieder mit lokalem Bezug nimmt die Redaktion ab sofort per E-Mail oder Messenger entgegen. Nach den Triesner Tötungsdelikten fordern die Hinterbliebenen des mutmaßlichen Täters Schadenersatz. Der Ex-Finanzleiter soll an Weihnachten 2025 drei Familienmitglieder und sich selbst getötet haben. Wie neue Dokumente zeigen, erhielt der Mann nur 6 Stunden vor der Tat seine fristlose Kündigung. Ein Angehöriger wirft der Gemeindevorsteherin deshalb eine schwere Verletzung der Fürsorgepflicht vor und pocht auf Amtshaftung. Die Gemeinde Triesen muss nun bis Mitte September dazu Stellung nehmen. Beim Fußballclub Vaduz 2 steht ein radikaler Umbruch an. Trainer Jan Mayer muss in dieser Saison 15 Neuzugänge zu einer schlagkräftigen Mannschaft formen. Gleich 14 Spieler haben den Verein verlassen, nur 6 Talente aus dem Vorjahr sind geblieben. Auch Ex-Profi Milan Gašić ist als Co-Trainer nicht mehr dabei. Die erste Bewährungsprobe für das runderneuerte Team folgt am Staatsfeiertag. Dann starten die Vaduzer Reserven auswärts gegen den Fußballclub Glarus in die neue Meisterschaft. Der international erfolgreiche Liechtensteiner Musiker Simon Vogt Grande feiert am 15. August eine besondere Premiere. Zum Staatsfeiertag steht er erstmals auf der großen Bühne in seiner Heimat. Für diesen Auftritt hat der Künstler eigens eine lokale Band zusammengestellt. Die Rockshow soll das heimische Publikum von seiner musikalischen Entwicklung überzeugen und dient der Formation gleichzeitig als Aufwärmprogramm. Bereits im Oktober geht Vogt Grande mit seinen Musikern auf Tournee. Nach anfänglicher Skepsis im eigenen Land will er nun live begeistern.
3: Eine großartige Idee. Genau der richtige Moment für einen Blick auf die aktuellen Wetteraussichten.
4: In Vaduz liegen die Temperaturen aktuell bei rund 28 Grad. Der heutige Bereich reicht von etwa 18 bis 33 Grad. Der Sonnenschein dominiert von früh bis spät und sorgt für lupenreines Hochsommerwetter. Nur über den Berggipfeln zeigen sich wenige harmlose Schönwetterwolken. Es bleibt aber überall komplett trocken. Der Wettereindruck ist damit durchgehend freundlich und heiß. Gegen Abend klariert der Himmel dann restlos auf und bietet freie Sicht auf ein ganz besonderes Schauspiel. Die Sonnenfinsternis um 20.25 Uhr. Am Donnerstag geht es nahtlos sonnig weiter. Die Werte liegen dann zwischen angenehmen 17 Grad am Morgen und heißen 33 Grad am Nachmittag. Auch der Freitag bringt strahlend blauen Himmel bei schweißtreibenden 18 bis 34 Grad.
5: Werfen wir einen Blick auf den Verkehr in und um Liechtenstein.
6: Auf der Bahnhofstraße in Schaan, zwischen Postplatz und Schaan, ist die Straße wegen einer Baustelle gesperrt. Betroffen sind 2 sehr kurze Abschnitte von jeweils rund 20 Metern. Gute Fahrt euch allen!
7: Ich bin Eva Wehner-Weser und hier bei Radio Vaterland startet jetzt Zmittag. Eine wohlverdiente

Pause voller Leichtigkeit, mit richtig guten Vibes und genau der passenden Musik zum Abschalten. Für die allerbeste Laune sorgen jetzt Jennifer Lopez featuring Pitbull mit On the Floor.

Das war You Give Me Something von James Morrison. Schon um 12.12 Uhr hier im Studio. Kurz was fürs Abendprogramm für dich. Beim Filmfest Liechtenstein läuft heute Abend um 21 Uhr im Linderhof die Komödie Steckhalfisch-Fiasko, das 10. Abenteuer von Franz Eberhofer. Er und Kollege Rudi Birkenberger jagen den ermordeten Steckhalfischkönig auf dem Golfplatz. Ab 18.15 Uhr gibt's 4 weitere Vorführungen in Sälen und Hof des Kinos. Gleich weiter mit Bootylicious von Destiny's Child.

Destiny's Child haben mit Bootylicious ordentlich vorgelegt. Diese gute Laune bleibt um 12.16 Uhr auf Radio Vaterland einfach bestehen. Die Namensliste liegt jedenfalls bereit. Hier ist Lou Bega mit Mambo Nummer 5.

Vorlieb von Lisa. Bevor wir zu ABC 123 von den Jackson 5 weitergehen, am liechtensteinischen Staatsfeiertag am 15. August steht Robin Kind gleich zweimal auf der Bühne. Auf dem Peter-Kaiser-Platz in Vaduz im Programm der Gastgemeinde Gamprin. Er präsentiert erstmals die Songs seines Musikfilms Self-Talk mit einer 10-köpfigen Band und zuvor zusammen mit der irisch-nigerianischen Sängerin Toshin. Ein ganz besonderer Abend. Komm vorbei, wenn du Lust hast. Es ist 12.24 Uhr am Mittwoch.

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1: Informativ, digital, aktuell. KI News mit der Stimme von Niki Stettler. Tonnenweise Quallen legen das größte französische Atomkraftwerk Gravelines an der Nordseeküste lahm. Die Tiere sind in die Pumpstationen eingedrungen und haben die Kühlwasserfilter verstopft. Der Betreiber hat deshalb drei Reaktoren komplett heruntergefahren. Da eine Anlage gewartet wird und eine weitere nur teilweise läuft, arbeitet von insgesamt 6 Meilern derzeit nur noch einer im Normalbetrieb. Eine Gefahr für die Sicherheit oder die Umwelt besteht aber nicht. Bereits vor genau einem Jahr gab es dort dasselbe Problem. In der vergangenen Nacht ist es im Ukraine-Krieg zu massiven gegenseitigen Luftschlägen gekommen. Bei russischen Raketenangriffen auf die südostukrainische Stadt Saporischschja sind mindestens 7 Menschen getötet worden. Der

ukrainische Präsident Wolodymyr Selenskyj wirft Moskau vor, dabei nordkoreanische Raketen eingesetzt zu haben. Gleichzeitig hat die Ukraine die russische Schwarzmeerküste massiv mit Drohnen attackiert. Ziel war unter anderem die Hafenstadt Noworossijsk. Die russischen Behörden melden, sie hätten 502 ukrainische Drohnen abgefangen. Soweit das Aktuellste.

Paul Simon hat mit Graceland gerade ordentlich vorgelegt. Das Grinsen im Gesicht bleibt auf Radio Vaterland einfach bestehen. Dafür sorgen jetzt direkt Gnarls Barkley mit

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4: Es ist wieder 13 Uhr. Bleiben Sie informiert. Hier sind die KI-News und die Stimme von Niki Stettler. Hallo. Passend zum anstehenden Staatsfeiertag rückt die liechtensteinische Musikszene in den Mittelpunkt. Radio Vaterland sendet am Freitag, dem 14. August, ein musikalisches Spezialprogramm. Zwischen 9 und 12 Uhr sind nur heimische Künstlerinnen und Künstler zu hören. Neben bekannten Namen wie Megawatt oder The Beauty of Gemina bekommen dabei auch aufstrebende Talente eine Bühne. Eigene Vorschläge für Lieder mit lokalem Bezug nimmt die Redaktion ab sofort per E-Mail oder Messenger entgegen. Nach den Triesner Tötungsdelikten fordern die Hinterbliebenen des mutmaßlichen Täters Schadenersatz. Der Ex-Finanzleiter soll an Weihnachten 2025 drei Familienmitglieder und sich selbst getötet haben. Wie neue Dokumente zeigen, erhielt der Mann nur 6 Stunden vor der Tat seine fristlose Kündigung. Ein Angehöriger wirft der Gemeindevorsteherin deshalb eine schwere Verletzung der Fürsorgepflicht vor und pocht auf Amtshaftung. Die Gemeinde Triesen muss nun bis Mitte September dazu Stellung nehmen. Beim Fußballclub Vaduz 2 steht ein radikaler Umbruch an. Trainer Jan Mayer muss in dieser Saison 15 Neuzugänge zu einer schlagkräftigen Mannschaft formen. Gleich 14 Spieler haben den Verein verlassen, nur 6 Talente aus dem Vorjahr sind geblieben. Auch Ex-Profi Milan Gajic ist als Co-Trainer nicht mehr dabei. Die erste Bewährungsprobe für das rund erneuerte Team folgt am Staatsfeiertag. Dann starten die Vaduzer Reserven auswärts gegen den Fußballclub Glarus in die neue Meisterschaft. Der international erfolgreiche Liechtensteiner Musiker Simon Vogt Grande feiert am 15. August eine besondere Premiere. Zum Staatsfeiertag steht er erstmals auf der großen Bühne in seiner Heimat. Für diesen Auftritt hat der Künstler eigens eine lokale Band zusammengestellt. Die Rockshow soll das heimische Publikum von seiner musikalischen Entwicklung überzeugen und dient der Formation gleichzeitig als Aufwärmprogramm. Bereits im Oktober geht Vogt Grande mit seinen Musikern auf Tournee. Nach anfänglicher Skepsis im eigenen Land will er nun live begeistern. Soweit die Nachrichten. Kenny, wie geht's dem Wetter?
5: In Vaduz liegen die Temperaturen aktuell bei rund 28 Grad. Der heutige Bereich reicht von etwa 18 bis 33 Grad. Das Wetter zeigt sich von seiner besten hochsommerlichen Seite. Die Sonne dominiert durchgehend und sorgt für einen rundum freundlichen und ruhigen Wettereindruck. Über den Berggipfeln bilden sich höchstens ein paar harmlose Schönwetterwolken. Es bleibt aber überall komplett trocken. Ein besonderes Naturereignis wartet am Abend, denn bei dem klaren Himmel ist ein toller Blick auf die Sonnenfinsternis möglich. Am Donnerstag geht es nahtlos weiter mit viel Sonnenschein und Werten zwischen 17 und 33 Grad. Auch der Freitag bringt bei 18 bis 34 Grad puren Sonnenschein. Es bleibt also weiterhin strahlend blau und sehr heiß.
6: Werfen wir einen Blick auf den Verkehr in und um Liechtenstein.
7: Auf der Bahnhofstrasse in Schaan sind 2 Sperrungen, eine bei Postplatz und eine bei Schaan. Beide Sperrungen wurden wegen einer Baustelle eingerichtet und betreffen jeweils etwa 20 Meter. Gute Fahrt euch allen!
8: Ich bin Eva Wehner-Weser bei Radio Vaterland und das ist's Mittag. Entspannte Musik und pure gute Laune stehen auf dem Programm. Genau das Richtige zum genussvollen Durchatmen. Den musikalischen Auftakt machen Lady Gaga und Bruno Mars mit Die With A Smile.

Jason Derulo hat die Raumtemperatur gerade spürbar angehoben. Radio Vaterland reicht diese Energie ohne Umwege weiter. Lady Gaga übernimmt das Kommando mit Just Dance.

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Wayne Wonder lässt das Studio sofort ein bisschen sonniger wirken. Um 13.24 Uhr fängt Radio Vaterland diese Atmosphäre direkt auf. Hier ist Ed Sheeran mit Bad Habits.

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1: Die KI-News mit mir, der Stimme von Niki Stettler. Hallo, das Bundesgericht in Lausanne hat das umstrittene Polizeigesetz des Kantons Bern in einem zentralen Punkt eingeschränkt. Bei der automatischen Fahndung nach Fahrzeugen darf die Berner Kantonspolizei ab sofort keine Daten mehr von unverdächtigen Autos speichern. Das haben die Richter am Mittwoch entschieden. Geklagt hatten linke Parteien und Organisationen. Eine weitere Beschwerde gegen die geplante Videoüberwachung von öffentlichen Plätzen wies das Gericht hingegen ab. Das überarbeitete Gesetz gilt bereits seit dem 1. August 2024. Tonnenweise Quallen legen das größte französische Atomkraftwerk Gravelines an der Nordseeküste lahm. Die Tiere sind in die Pumpstationen eingedrungen und haben die Kühlwasserfilter verstopft. Der Betreiber hat deshalb drei Reaktoren komplett heruntergefahren. Da eine Anlage gewartet wird und eine weitere nur teilweise läuft, arbeitet von insgesamt 6 Meilern derzeit nur noch einer im Normalbetrieb. Eine Gefahr für die Sicherheit oder die Umwelt besteht aber nicht. Bereits vor genau einem Jahr gab es dort dasselbe Problem. Damit seid ihr erstmal wieder auf dem neuesten Stand.
2: Oh boy.

gerade ziemlich klare Ansagen im Studio gelassen. Radio Vaterland fängt das Ganze jetzt mit einer ordentlichen Portion Gelassenheit auf. Hier ist Jack Johnson mit Breakdown. 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

Das war Breakdown von Jack Johnson. Bleibt dran! Die hohen Sommertemperaturen setzen Madeleine Beck und Charlotte Ling in der Saisonvorbereitung zu. Die Gletscher in Zermatt und Saas-Fee haben den Skibetrieb eingestellt. Die ersten Schneetage fallen aus. Der Liechtensteiner Skiverband prüft ein kostenintensives Trainingslager in Ushuaia, damit die Vorbereitung nicht verloren geht. Jetzt aber Musik. Games People Play von Inner Circle.

Inner Circle lässt den Kopf fast wie von selbst mitwippen. Um 13.39 Uhr packt Radio Vaterland musikalisch direkt eine Schippe Seele obendrauf. Die Bühne gehört Teddy Swims, Mr. Know-It-All.

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Das war Gut genug für Blumengarten und Shirin David von Kitschkrieg. Jetzt etwas Spannendes für dich. Im Kunstraum Engländerbau trifft Natur auf künstliche Intelligenz. Der Vorarlberger Stefan Kainbacher zeigt eine Installation mit 4 besonderen Pflanzen. Sensoren messen Feuchtigkeit und biologische Signale. Eine KI verwandelt das in sicht- und hörbare Erlebnisse. Die Schau erforscht Pflanzenkommunikation und läuft bis zum 4. Oktober im Engländerbau und in der Galerie am Lindenplatz. Weiter mit Animals von Martin Garrix.

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4: 14 Uhr. News. Die Stimme von Niki Stettler am Mikrofon. Hallo. Passend zum anstehenden Staatsfeiertag rückt die liechtensteinische Musikszene in den Mittelpunkt. Radio Vaterland sendet am Freitag, dem 14. August, ein musikalisches Spezialprogramm. Zwischen 9 und 12 Uhr sind nur heimische Künstlerinnen und Künstler zu hören. Neben bekannten Namen wie Megawatt oder The Beauty of Gemina bekommen dabei auch

0: aufstrebende Talente eine Bühne. Eigene Vorschläge für Lieder mit lokalem Bezug nimmt die Redaktion ab sofort per E-Mail oder Messenger entgegen. Nach den Triesner Tötungsdelikten fordern die Hinterbliebenen des mutmaßlichen Täters Schadenersatz. Der Ex-Finanzleiter soll an Weihnachten 2025 drei Familienmitglieder und sich selbst getötet haben. Wie neue Dokumente zeigen, erhielt der Mann nur 6 Stunden vor der Tat seine fristlose Kündigung. Ein Angehöriger wirft der Gemeindevorsteherin deshalb eine schwere Verletzung der Fürsorgepflicht vor und pocht auf Amtshaftung. Die Gemeinde Triesen muss nun bis Mitte September dazu Stellung nehmen. Beim Fußballclub Vaduz 2 steht ein radikaler Umbruch an. Trainer Jan Mayer muss in dieser Saison 15 Neuzugänge zu einer schlagkräftigen Mannschaft formen. Gleich 14 Spieler haben den Verein verlassen, nur 6 Talente aus dem Vorjahr sind geblieben. Auch Ex-Profi Milan Gajic ist als Co-Trainer nicht mehr dabei. Die erste Bewährungsprobe für das rund erneuerte Team folgt am Staatsfeiertag. Dann starten die Vaduzer Reserven auswärts gegen den Fußballclub Glarus in die neue Meisterschaft. Der international erfolgreiche Liechtensteiner Musiker Simon Vogt Grande feiert am 15. August eine besondere Premiere. Zum Staatsfeiertag steht er erstmals auf der großen Bühne in seiner Heimat. Für diesen Auftritt hat der Künstler eigens eine lokale Band zusammengestellt. Die Rockshow soll das heimische Publikum von seiner musikalischen Entwicklung überzeugen und dient der Formation gleichzeitig als Aufwärmprogramm. Bereits im Oktober geht Vogt Grande mit seinen Musikern auf Tournee. Nach anfänglicher Skepsis im eigenen Land will er nun live begeistern.
1: In Vaduz liegen die Temperaturen aktuell bei rund 28 Grad. Der heutige Bereich reicht von etwa 18 bis 33 Grad. Das Wetter zeigt sich von seiner besten hochsommerlichen Seite. Die Sonne dominiert durchgehend und sorgt für einen rundum freundlichen und ruhigen Wettereindruck. Über den Berggipfeln bilden sich höchstens ein paar harmlose Schönwetterwolken. Es bleibt aber überall komplett trocken. Ein besonderes Naturereignis wartet am Abend, denn bei dem klaren Himmel ist ein toller Blick auf die Sonnenfinsternis möglich. Am Donnerstag geht es nahtlos weiter mit viel Sonnenschein und Werten zwischen 17 und 33 Grad. Auch der Freitag bringt bei 18 bis 34 Grad puren Sonnenschein. Es bleibt also weiterhin strahlend blau und sehr heiß.
2: Ein Blick auf den Verkehr in und um Liechtenstein.
3: Auf der Bahnhofstraße in Schaan musst du an 2 Stellen mit Sperrungen rechnen. Bei Schaan und beim Postplatz ist die Straße jeweils wegen einer Baustelle gesperrt. Die Abschnitte sind jeweils etwa 20 Meter lang. Gute Fahrt!
4: Ich bin Elke Tschütscher und das ist der Marktplatz auf Radio Vaterland. Für die perfekte Energie sorgt hier der bunte Vaterland-Mix mit bester musikalischer Unterhaltung quer durch alle Genres. Den Startschuss liefern die Blues Brothers mit Everybody Needs Somebody to Love.

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Aus dem Flow von Don't You Know von Kungs, Featuring Jamie N. Commons. 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Und jetzt bleib dran für Honey Boy von Purple Disco Machine, Benjamin Ingrosso featuring Nile Rodgers

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1: Willkommen zur Übersicht. KI News mit der Stimme von Niki Stettler am Mikrofon. Das Bundesgericht in Lausanne hat das umstrittene Polizeigesetz des Kantons Bern in einem zentralen Punkt eingeschränkt. Bei der automatischen Fahndung nach Fahrzeugen darf die Berner Kantonspolizei ab sofort keine Daten mehr von unverdächtigen Autos speichern. Das haben die Richter am Mittwoch entschieden. Geklagt hatten linke Parteien und Organisationen. Eine weitere Beschwerde gegen die geplante Videoüberwachung von öffentlichen Plätzen wies das Gericht hingegen ab. Das überarbeitete Gesetz gilt bereits seit dem 1. August 2024. Tonnenweise Quallen legen das größte französische Atomkraftwerk Gravelines an der Nordseeküste lahm. Die Tiere sind in die Pumpstationen eingedrungen und haben die Kühlwasserfilter verstopft. Der Betreiber hat deshalb drei Reaktoren komplett heruntergefahren. Da eine Anlage gewartet wird und eine weitere nur teilweise läuft, arbeitet von insgesamt 6 Meilern derzeit nur noch einer im Normalbetrieb. Eine Gefahr für die Sicherheit oder die Umwelt besteht aber nicht. Bereits vor genau einem Jahr gab es dort dasselbe Problem. Das waren die Nachrichten.

Konrad, darf es ruhig noch ein bisschen mehr krachen. Die Regler schieben sich hier fast von alleine nach oben, wenn dieses markante Gitarrenriff ansteht. Van Halen mit

die heimliche Luftgitarre nach Van Halen wandert am besten direkt wieder in die Ecke. Für Baltimora reicht nämlich ein ordentlicher Dschungelschrei völlig aus. Hier ist Tarzan Boy.

Baltimora summt man unbewusst sowieso noch ewig mit. Da tut ein bisschen frischer Wind im Studio ganz gut. Radio Vaterland macht direkt weiter mit Alle Farben und Kiddo. Alright.

Die Nick Straker Band hat gerade für ordentlich Bewegung gesorgt. Um 14.43 Uhr bleibt das Energielevel auf Radio Vaterland einfach oben. The Jay Giles Band steht nämlich schon in den

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2: Schon 15 Uhr. Kurz reingehört, die Stimme von Niki Stettler mit den neuesten KI-News. Hallo. Passend zum anstehenden Staatsfeiertag rückt die liechtensteinische Musikszene in den Mittelpunkt. Radio Vaterland sendet am Freitag, dem 14. August, ein musikalisches Spezialprogramm. Zwischen 9 und 12 Uhr sind nur heimische Künstlerinnen und Künstler zu hören. Neben bekannten Namen wie Megawatt oder The Beauty of Gemina bekommen dabei auch aufstrebende Talente eine Bühne. Eigene Vorschläge für Lieder mit lokalem Bezug nimmt die Redaktion ab sofort per E-Mail oder Messenger entgegen. Nach den Triesner Tötungsdelikten fordern die Hinterbliebenen des mutmaßlichen Täters Schadenersatz. Der Ex-Finanzleiter soll an Weihnachten 2025 drei Familienmitglieder und sich selbst getötet haben. Wie neue Dokumente zeigen, erhielt der Mann nur 6 Stunden vor der Tat seine fristlose Kündigung. Ein Angehöriger wirft der Gemeindevorsteherin deshalb eine schwere Verletzung der Fürsorgepflicht vor und pocht auf Amtshaftung. Die Gemeinde Triesen muss nun bis Mitte September dazu Stellung nehmen. Beim Fußballclub Vaduz 2 steht ein radikaler Umbruch an. Trainer Jan Mayer muss in dieser Saison 15 Neuzugänge zu einer schlagkräftigen Mannschaft formen. Gleich 14 Spieler haben den Verein verlassen, nur 6 Talente aus dem Vorjahr sind geblieben. Auch Ex-Profi Milan Gajic ist als Co-Trainer nicht mehr dabei. Die erste Bewährungsprobe für das runderneuerte Team folgt am Staatsfeiertag. Dann starten die Vaduzer Reserven auswärts gegen den Fußballclub Glarus in die neue Meisterschaft. Der international erfolgreiche Liechtensteiner Musiker Simon Vogt-Grande feiert am 15. August eine besondere Premiere. Zum Staatsfeiertag steht er erstmals auf der großen Bühne in seiner Heimat. Für diesen Auftritt hat der Künstler eigens eine lokale Band zusammengestellt. Die Rockshow soll das heimische Publikum von seiner musikalischen Entwicklung überzeugen und dient der Formation gleichzeitig als Aufwärmprogramm. Bereits im Oktober geht Vogt-Grande mit seinen Musikern auf Tournee. Nach anfänglicher Skepsis im eigenen Land will er nun live begeistern. Weiter mit dem Wetter, Kenny.
3: In Vaduz liegen die Temperaturen aktuell bei rund 30 Grad. Der heutige Bereich reicht von etwa 18 bis 33 Grad. Der Sonnenschein dominiert den ganzen Tag den Himmel über Liechtenstein. Über den Bergen bilden sich höchstens ein paar harmlose Quellwolken und es bleibt komplett trocken. Das sorgt insgesamt für einen absolut hochsommerlichen und heißen Wettereindruck. Ein besonderes Highlight wartet am Abend, denn der weitgehend klare Himmel bietet einen wunderbaren Blick auf die Sonnenfinsternis. Am Donnerstag geht es sehr sonnig weiter. Die Werte bewegen sich zwischen 17 und 33 Grad bei kaum vorhandener Gewittergefahr. Der Freitag bringt mit 18 bis 34 Grad einen weiteren, strahlend blauen Hitzetag.
4: Die Verkehrsnachrichten rund um Liechtenstein. Auf der Bahnhofstraße in Schaan ist die Straße bei Postplatz und bei Schaan jeweils wegen einer Baustelle gesperrt. Betroffen sind jeweils rund 20 Meter. Gute Fahrt euch allen!

Label der Stray Cats sortiert sich das Studio fast von allein neu. Um 15.06 Uhr zieht Radio Vaterland musikalisch direkt weiter. Hier ist Dune mit Who Wants

Perry war mit E.T. eben noch ziemlich weit draußen unterwegs. Auf Radio Vaterland geht es jetzt direkt wieder zurück auf festen Boden. La Cassette übernimmt mit Rap.

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Wicked Wonderland von Martin Tungewaag verfehlt seine Wirkung wirklich nie. Auf Radio Vaterland blättern wir musikalisch direkt um auf die nächste spannende Seite. Beyoncé singt Alligator Tears.

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1: Hallo aus der Redaktion. Hier sind die KI-News mit der Stimme von Niki Stettler. Das Bundesgericht in Lausanne hat das umstrittene Polizeigesetz des Kantons Bern in einem zentralen Punkt eingeschränkt. Bei der automatischen Fahndung nach Fahrzeugen darf die Berner Kantonspolizei ab sofort keine Daten mehr von unverdächtigen Autos speichern. Das haben die Richter am Mittwoch entschieden. Geklagt hatten linke Parteien und Organisationen. Eine weitere Beschwerde gegen die geplante Videoüberwachung von öffentlichen Plätzen wies das Gericht hingegen ab. Das überarbeitete Gesetz gilt bereits seit dem 1. August 2024. Tonnenweise Quallen legen das größte französische Atomkraftwerk Gravelines an der Nordseeküste lahm. Die Tiere sind in die Pumpstationen eingedrungen und haben die Kühlwasserfilter verstopft. Der Betreiber hat deshalb drei Reaktoren komplett heruntergefahren. Da eine Anlage gewartet wird und eine weitere nur teilweise läuft, arbeitet von insgesamt 6 Meilern derzeit nur noch einer im Normalbetrieb. Eine Gefahr für die Sicherheit oder die Umwelt besteht aber nicht. Bereits vor genau einem Jahr gab es dort dasselbe Problem. Damit seid ihr erstmal wieder auf dem neuesten Stand.

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2: Schon 16 Uhr. Präzise informiert, die Stimme von Niki Stettler präsentiert die KI News. Hallo. Passend zum anstehenden Staatsfeiertag rückt die liechtensteinische Musikszene in den Mittelpunkt. Radio Vaterland sendet am Freitag, dem 14. August, ein musikalisches Spezialprogramm. Zwischen 9 und 12 Uhr sind nur heimische Künstlerinnen und Künstler zu hören. Neben bekannten Namen wie Megawatt oder The Beauty of Gemina bekommen dabei auch aufstrebende Talente eine Bühne. Eigene Vorschläge für Lieder mit lokalem Bezug nimmt die Redaktion ab sofort per E-Mail oder Messenger entgegen. Nach den Triesner Tötungsdelikten fordern die Hinterbliebenen des mutmaßlichen Täters Schadenersatz. Der Ex-Finanzleiter soll an Weihnachten 2025 drei Familienmitglieder und sich selbst getötet haben. Wie neue Dokumente zeigen, erhielt der Mann nur 6 Stunden vor der Tat seine fristlose Kündigung. Ein Angehöriger wirft der Gemeindevorsteherin deshalb eine schwere Verletzung der Fürsorgepflicht vor und pocht auf Amtshaftung. Die Gemeinde Triesen muss nun bis Mitte September dazu Stellung nehmen. Beim Fußballclub Vaduz 2 steht ein radikaler Umbruch an. Trainer Jan Mayer muss in dieser Saison 15 Neuzugänge zu einer schlagkräftigen Mannschaft formen. Gleich 14 Spieler haben den Verein verlassen, nur 6 Talente aus dem Vorjahr sind geblieben. Auch Ex-Profi Milan Gajic ist als Co-Trainer nicht mehr dabei. Die erste Bewährungsprobe für das runderneuerte Team folgt am Staatsfeiertag. Dann starten die Vaduzer Reserven auswärts gegen den Fußballclub Glarus in die neue Meisterschaft. Der international erfolgreiche Liechtensteiner Musiker Simon Vogt Grande feiert am 15. August eine besondere Premiere. Zum Staatsfeiertag steht er erstmals auf der großen Bühne in seiner Heimat. Für diesen Auftritt hat der Künstler eigens eine lokale Band zusammengestellt. Die Rockshow soll das heimische Publikum von seiner musikalischen Entwicklung überzeugen und dient der Formation gleichzeitig als Aufwärmprogramm. Bereits im Oktober geht Vogt Grande mit seinen Musikern auf Tournee. Nach anfänglicher Skepsis im eigenen Land will er nun live begeistern. Das war das Neueste aus der Nachrichtenredaktion. Kenny, was sagt das Wetter?
3: In Vaduz klingt der Tag bei hochsommerlichen 31 Grad aus. Die letzten Quellwolken über den Berggipfeln lösen sich rasch auf und machen den Himmel frei für ein besonderes Schauspiel. Denn gegen 20.25 Uhr lässt sich bei klaren Sichtverhältnissen eine Sonnenfinsternis beobachten. Danach folgt eine ruhige und sternenklare Nacht, in der die Temperaturen auf milde 22 Grad zurückgehen. Am Donnerstag dominiert erneut strahlender Sonnenschein. Nach angenehmen 17 Grad am Morgen klettert das Thermometer tagsüber auf heiße 33 Grad. Auch der Freitag liefert ungetrübtes Hochsommerwetter. Bei 18 bis 34 Grad bleibt der Himmel blau und es bleibt in der gesamten Region trocken.
4: Die Verkehrsnachrichten rund um Liechtenstein. Auf der Bahnhofstraße in Schaan ist eine etwa 17 Meter lange Stelle wegen einer Baustelle gesperrt. Betroffen sind der Bereich beim Postplatz sowie eine weitere Stelle in Schaan. Ihr solltet diese Sperrung umfahren. Gute Fahrt euch allen!
5: Ich bin Karin Theiler. Hier ist der Feierabend auf Radio Vaterland. Für die maximale Portion gute Laune und frische Energie. Später steht die Sondersendung mit Musik aus Liechtenstein auf dem Programm. Den schwungvollen Auftakt machen The Supremes mit You Can't Hurry Love.

0: Nach You Don't Know Me von Jax Jones bleiben wir um 10 nach 4 am Nachmittag einfach direkt in Bewegung. Radio Vaterland macht den Weg frei für Fischer und Take It Off.
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wenn du Lust hast. Heute Abend beim Filmfest Liechtenstein, bayerischer Kulthumor. Um 21 Uhr im Linderhof die Komödie Steckerlfisch-Fiasko. Das 10. Abenteuer des Franz Eberhofer. Er und Rudi Birkenberger ermitteln beim Mord am Steckerlfischkönig auf dem Golfplatz. Ab 18.15 Uhr laufen 4 weitere Vorführungen im Skinos. Und jetzt weiter mit Popular Radio.

Madonna läuft der Nachmittag fast von alleine. Um 16.26 Uhr macht Jamiroquai auf Radio Vaterland einfach nahtlos weiter. Hier ist Ken.

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1: Die KI-News mit der Stimme von Niki Stettler. Hallo. Der Schweizer Bundesrat zieht Konsequenzen aus dem Zusammenbruch der Credit Suisse und plant deutlich strengere Regeln für die Bankenbranche. Spitzenmanager sollen künftig stärker zur Verantwortung gezogen werden. Zudem will die Regierung schärfere Vorgaben bei den Boni durchsetzen, um riskantes Verhalten zu stoppen. Die Finanzmarktaufsicht soll neu Bussen verhängen dürfen. Ziel ist es, Steuerzahler vor weiteren finanziellen Risiken zu schützen. Die Maßnahmen betreffen Banken mit mehr als 250 Angestellten und könnten frühestens im Jahr 2029 in Kraft treten. Das Bundesgericht in Lausanne hat das umstrittene Polizeigesetz des Kantons Bern in einem zentralen Punkt eingeschränkt. Bei der automatischen Fahndung nach Fahrzeugen darf die Berner Kantonspolizei ab sofort keine Daten mehr von unverdächtigen Autos speichern. Das haben die Richter am Mittwoch entschieden. Geklagt hatten linke Parteien und Organisationen. Eine weitere Beschwerde gegen die geplante Videoüberwachung von öffentlichen Plätzen wies das Gericht hingegen ab. Das überarbeitete Gesetz gilt bereits seit dem 1. August 2024. Das war das Neueste aus der Nachrichtenredaktion.

war Break Your Heart von Tayo Cruz featuring Ludacris. Im Kunstraum Engländerbau trifft Natur auf künstliche Intelligenz. Der Vorarlberger Künstler Stefan Kainbacher zeigt eine ungewöhnliche Installation mit vier besonderen Pflanzen. Sensoren messen Feuchtigkeit und biologische Signale. Eine KI verwandelt das in sicht- und hörbare Erlebnisse. Die Schau läuft noch bis zum 4. Oktober im Engländerbau und in der Galerie am Lindenplatz. Wenn du magst, geht's jetzt weiter mit Boy's a Liar von Pink Panthers und Ice Spice.

Das war Boys a Liar von Pink Panthers und Ice Spice. Und während du noch nachschwingst, am 15. August steht Robin Kind zweimal auf der Bühne. Auf dem Peter-Kaiser-Platz in Vaduz präsentiert er erstmals die Songs seines Musikfilmprojekts Self-Talk mit einer 10-köpfigen Band und spielt zuvor mit der irisch-nigerianischen Sängerin Toshin. Für ihn doppelte Premiere als Hauptact und Leiter. Kurz nach 16.37 Uhr an diesem Mittwoch. Jetzt Lean On von Major Lazer featuring DJ Snake und Mo. Here we go.

Bei Major Lazer nickt man glatt automatisch mit. Das Studiofenster steht offen, der Schreibtisch ist aufgeräumt und Radio Vaterland hat direkt Charlie XCX am Start. Hier

Und das war Apple bei Charlie XCX, während die Beats noch nachklingen. Die anhaltende Hitze bremst Madeleine Beck und Charlotte Ling in der Saisonvorbereitung. Zermatt und Saas Fee haben den Skibetrieb aus Sicherheitsgründen eingestellt, die ersten Schneetage fielen aus. Der Liechtensteiner Skiverband prüft deshalb ein kostenintensives Trainingslager in Ushuaia, Argentinien. Bleib dran, du! Jetzt geht's weiter mit Leiter bei Galantis, featuring David Guetta in 5 Seconds of Summer.

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2: Es ist wieder 17 Uhr. Willkommen zur Übersicht. KI News mit der Stimme von Niki Stettler am Mikrofon. Die Pfälzerhütte im Liechtensteiner Alpengebiet erlebt derzeit eine überaus erfolgreiche Sommersaison. Das anhaltend schöne Wetter lockt besonders viele Wanderer in die heimischen Berge. Auf 2108 Metern Höhe ist die beliebte Hütte mit ihren über 70 Schlafplätzen oft bis auf den letzten Platz ausgebucht. Doch dieser enorme Ansturm bringt auch eine ernsthafte Herausforderung mit sich. Für die beiden Hüttenwartinnen wird die tägliche Versorgung zunehmend schwierig, denn das Wasser auf dem Berg wird durch den hohen Verbrauch allmählich knapp. Passend zum anstehenden Staatsfeiertag rückt die liechtensteinische Musikszene in den Mittelpunkt. Radio Vaterland sendet am Freitag, dem 14. August, ein musikalisches Spezialprogramm. Zwischen 9 und 12 Uhr sind nur heimische Künstlerinnen und Künstler zu hören. Neben bekannten Namen wie Megawatt oder The Beauty of Gemina bekommen dabei auch aufstrebende Talente eine Bühne. Eigene Vorschläge für Lieder mit lokalem Bezug nimmt die Redaktion ab sofort per E-Mail oder Messenger entgegen. Nach den Triesner Tötungsdelikten fordern die Hinterbliebenen des mutmaßlichen Täters Schadenersatz. Der Ex-Finanzleiter soll an Weihnachten 2025 drei Familienmitglieder und sich selbst getötet haben. Wie neue Dokumente zeigen, erhielt der Mann nur 6 Stunden vor der Tat seine fristlose Kündigung. Ein Angehöriger wirft der Gemeindevorsteherin deshalb eine schwere Verletzung der Fürsorgepflicht vor und pocht auf Amtshaftung. Die Gemeinde Triesen muss nun bis Mitte September dazu Stellung nehmen. Beim Fußballclub Vaduz 2 steht ein radikaler Umbruch an. Trainer Jan Mayer muss in dieser Saison 15 Neuzugänge zu einer schlagkräftigen Mannschaft formen. Gleich 14 Spieler haben den Verein verlassen, nur 6 Talente aus dem Vorjahr sind geblieben. Auch Ex-Profi Milan Gajic ist als Co-Trainer nicht mehr dabei. Die erste Bewährungsprobe für das runderneuerte Team folgt am Staatsfeiertag. Dann starten die Vaduzer Reserven auswärts gegen den

0: Fußballclub Glarus in die neue Meisterschaft. Das war das Neueste aus der Nachrichtenredaktion. Kenny, was sagt das Wetter?
1: In Vaduz klingt der Tag bei hochsommerlichen 31 Grad aus. Die letzten Wolken über den Bergen lösen sich rasch auf und geben den Blick frei für ein besonderes Himmelsereignis. Gegen 8:30 ist bei klarem Himmel eine Sonnenfinsternis zu beobachten. Später in der Nacht sinken die Werte auf ruhige 22 Grad. Das sonnige Wetter setzt sich auch in den nächsten Tagen fort. Der Donnerstag bringt nach angenehmen 17 Grad am Morgen viel Sonnenschein und heiße 33 Grad am Nachmittag. Am Freitag bleibt es ebenfalls trocken und wolkenlos, wobei das Thermometer auf bis zu 34 Grad klettert.
2: Ein Blick auf den Verkehr in und um Liechtenstein. Auf der Bahnhofstrasse in Schaan kommt ihr an zwei Sperrungen vorbei. Bei Schaan ist die Straße wegen einer Baustelle gesperrt. Die Sperrung betrifft rund 17 Meter. Beim Postplatz ist die Straße ebenfalls wegen einer Baustelle gesperrt. Auch hier sind es rund 17 Meter. Fahrt vorsichtig und plant eure Strecke entsprechend. Gute Fahrt!

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1: Timbaland und Scream lassen hier fast die Scheiben vibrieren. Das Studio ist jedenfalls bestens auf Betriebstemperatur. Radio Vaterland nimmt den Schwung direkt mit. Mark Ronson und Bruno Mars mit

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dreht sich die Diskokugel im Studio einfach weiter. Um 19 nach 5 fädelt Radio Vaterland den nächsten Track ein. Corinne Bailey Rae mit Put Your Records On.

Die Platten von Corinne Bailey Ray drehen sich langsam aus. Das Mischpult bei Radio Vaterland steht längst bereit für Neues. Nelly Furtado übernimmt mit Promiscuous.

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1: Die KI-News mit der Stimme von Niki Stettler. Hallo. In der Schweiz sorgt die aktuelle Hitzewelle für massive Probleme zum Schulstart, weil die Temperaturen auf über 30 Grad klettern und Klimaanlagen fehlen, heizen sich viele Klassenzimmer extrem auf. Lehrverbände, besonders in der stark betroffenen Region Basel, schlagen Alarm. Normaler Unterricht sei oft unmöglich, es finde teils nur noch Betreuung statt. Weil nur wenige Gebäude gut belüftet sind, sehen Lehrervertreter die Chancengerechtigkeit in Gefahr. Die Behörden bestätigen das Problem. Lehrkräfte fordern nun dringend bauliche Maßnahmen und klimataugliche Schulhäuser. Der Schweizer Bundesrat zieht Konsequenzen aus dem Zusammenbruch der Credit Suisse und plant deutlich strengere Regeln für die Bankenbranche. Spitzenmanager sollen künftig stärker zur Verantwortung gezogen werden. Zudem will die Regierung schärfere Vorgaben bei den Boni durchsetzen, um riskantes Verhalten zu stoppen. Die Finanzmarktaufsicht soll neu Bußen verhängen dürfen. Ziel ist es, Steuerzahler vor weiteren finanziellen Risiken zu schützen. Die Maßnahmen betreffen Banken mit mehr als 250 Angestellten und könnten frühestens im Jahr 2029 in Kraft treten, soweit die Nachrichten.

Stars von One Republic. Der späte Nachmittag auf Radio Vaterland läuft einfach rund. Um 17.36 Uhr bleibt der Schwung direkt hier im Studio. Kesha übernimmt mit TikTok.

0: Was für ein Einstieg mit TikTok von Kesha. Bleibt dran. Kurz fürs Herz. Der Liechtensteiner Simon Vogt Grande feiert am 15. August Premiere auf der großen Staatsfeiertagsbühne, hat extra eine lokale Band zusammengestellt und nutzt die Rockshow als Aufwärmprogramm für die Tournee im Oktober. Früher belächelt, jetzt will er dir live seine Entwicklung beweisen. Und jetzt Augenbling von Seed.
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Das war Augenbling von Seed. Der Staatsakt auf der Schlosswiese ist restlos ausgebucht. Liechtenstein Marketing bestätigte heute Vormittag, alle Tickets seien vergeben. Die letzten Karten gingen im Liechtenstein Center über den Ladentisch. Für den Zutritt brauchst du ein gültiges Ticket. Die Türen öffnen um 9.30 Uhr. Es ist 17.44 Uhr. Wer kein Ticket hat, kann den Staatsakt live im Internet beim Landeskanal verfolgen. Jetzt My Love von Route 49 featuring Jess Glynn.

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bleibt in Texas. Bei Radio Vaterland geht es stattdessen direkt zum Flughafen. Das Ticket liegt bereit. Hier ist Jack Harlow mit First Class.

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4: 18 Uhr. KI-News kurz und knapp, präsentiert von der Stimme von Niki Stettler. Hallo. Passend zum anstehenden Staatsfeiertag rückt die liechtensteinische Musikszene in den Mittelpunkt. Radio Vaterland sendet am Freitag, dem 14. August, ein musikalisches Spezialprogramm. Zwischen 9 und 12 Uhr sind nur heimische Künstlerinnen und Künstler zu hören. Neben bekannten Namen wie Megawatt oder The Beauty of Gemina bekommen dabei auch aufstrebende Talente eine Bühne. Eigene Vorschläge für Lieder mit lokalem Bezug nimmt die Redaktion ab sofort per E-Mail oder Messenger entgegen. Nach den Triesner Tötungsdelikten fordern die Hinterbliebenen des mutmaßlichen Täters Schadenersatz. Der Ex-Finanzleiter soll an Weihnachten 2025 drei Familienmitglieder und sich selbst getötet haben. Wie neue Dokumente zeigen, erhielt der Mann nur 6 Stunden vor der Tat seine fristlose Kündigung. Ein Angehöriger wirft der Gemeindevorsteherin deshalb eine schwere Verletzung der Fürsorgepflicht vor und pocht auf Amtshaftung. Die Gemeinde Triesen muss nun bis Mitte September dazu Stellung nehmen. Beim Fußballclub Vaduz 2 steht ein radikaler Umbruch an. Trainer Jan Mayer muss in dieser Saison 15 Neuzugänge zu einer schlagkräftigen Mannschaft formen. Gleich 14 Spieler haben den Verein verlassen, nur 6 Talente aus dem Vorjahr sind geblieben. Auch Ex-Profi Milan Gajic ist als Co-Trainer nicht mehr dabei. Die erste Bewährungsprobe für das runderneuerte Team folgt am Staatsfeiertag. Dann starten die Vaduzer Reserven auswärts gegen den Fußballclub Glarus in die neue Meisterschaft. Der international erfolgreiche Liechtensteiner Musiker Simon Vogt-Grande feiert am 15. August eine besondere Premiere. Zum Staatsfeiertag steht er erstmals auf der großen Bühne in seiner Heimat. Für diesen Auftritt hat der Künstler eigens eine lokale Band zusammengestellt. Die Rockshow soll das heimische Publikum von seiner musikalischen Entwicklung überzeugen und dient der Formation gleichzeitig als Aufwärmprogramm. Bereits im Oktober geht Vogt-Grande mit seinen Musikern auf Tournee. Nach anfänglicher Skepsis im eigenen Land will er nun live begeistern. Das war das Neueste aus der Nachrichtenredaktion. Kenny, was sagt das Wetter?
5: In Vaduz verzeichnen wir an diesem Abend noch hochsommerliche 31 Grad. Die wenigen Wolken über den Bergen lösen sich rasch auf und machen den Himmel komplett frei. Das sorgt für ideale Bedingungen, denn gegen 20.25 Uhr erwartet uns ein

0: ungetrübter Blick auf die Sonnenfinsternis. Danach folgt eine milde und ruhige Nacht, in der die Werte auf 22 Grad sinken. Am Donnerstag bleibt uns das Hochsommerwetter erhalten. Nach angenehmen 17 Grad am frühen Morgen zum Durchlüften klettert das Thermometer bei viel Sonnenschein auf 33 Grad. Auch der Freitag bringt strahlenden Sonnenschein und trockenes Wetter bei 18 bis 34 Grad.
1: Ein Blick auf den Verkehr in und um Liechtenstein. Auf der Bahnhofstraße in Schaan bist du an zwei Stellen betroffen. Jeweils rund 20 Meter sind wegen einer Baustelle gesperrt. Einmal beim Postplatz und einmal bei Schaan. Gute Fahrt euch allen!
2: Die Sendung Z'Nacht hier bei Radio Vaterland läuft. Ich bin Sandro Kalberer und es gibt jetzt genau eine Regel. Jeder Hit wird lauthals mitgesungen. Wir spielen 100% deutschen Pop und Schlager. Den perfekten Startschuss liefert Josh mit Cordula Grün.

Mein Name ist Bruno Wolf und ich bin seit 15 Jahren hier und ich habe meine Arbeit getan, Tag für Tag. Und ich habe meinen Mund gehalten. 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Hey Boss, ich brauche mehr Geld.

0: nach Hey Boss, ich brauch mehr Geld von Gunter Gabriel noch eine kurze Bergstory. Die Pfälzer Hütte im Liechtensteiner Alpengebiet auf 2108 Metern Höhe ist diesen Sommer oft bis auf den letzten Platz voll. Über 70 Übernachtungsgäste, sagen Stefanie Ritter und Sophia Sandkühler in ihrer zweiten Saison. Aber das Wasser wird knapp. Es ist 18.10 Uhr am Mittwoch, also passt auf euch auf da draußen. Weiter geht's mit Für mich soll's rote Rosen regnen von Hildegard Knef.
1: Mit 16.

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1: Hildegard Knef lässt rote Rosen regnen. Da bleibt das Lächeln bei Radio Vaterland glatt im Gesicht. Die Stimmung passt. Hier ist Kerstin Ott mit Die immer lacht.
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magische 40 wurde mit DJ Ostkurve gerade ausgiebig gefeiert. Radio Vaterland wechselt jetzt die musikalische Tonart. Hier ist Geier Sturzflug mit Einsamkeit.

Das war Einsamkeit von Gaia Sturzflug. Ruhig bleiben, Freunde. Ich habe einen Tipp für dich. Beim Filmfest Liechtenstein gibt's heute Abend bayerischen Kulthumor. 21 Uhr im Linderhof läuft die Komödie Steckerlfisch-Fiasko, das 10. Abenteuer von Franz Eberhofer. Diesmal ermittelt er gemeinsam mit seinen Kollegen Rudi Birkenberger im Fall eines ermordeten Steckerlfischkönigs auf dem Golfplatz. Ab 18.15 Uhr gibt's 4 weitere Vorführungen im Skinos. Es ist jetzt 18.26 Uhr und gleich weiter mit Lass die Dunkelheit von Mauro Martina. Oh.

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Olaf Berger sorgt hier im Studio für ordentlich Schwung. Auf Radio Vaterland reißt der Faden gar nicht erst ab. Es geht einfach direkt weiter. Melissa Naschenweng mit Luis Fondo.

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1: Patrick Lindner schwenkt im Studio noch angenehm nach. Gleich 10 vor 7 am Abend. Der Feierabend rückt spürbar näher. Radio Vaterland macht einfach nahtlos weiter. Freddy Quinn mit 100 Mann und ein Befehl.

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2: 19 Uhr. Die KI-News kurz und knapp, präsentiert von der Stimme von Niki Stettler. Hallo. Passend zum anstehenden Staatsfeiertag rückt die liechtensteinische Musikszene in den Mittelpunkt. Radio Vaterland sendet am Freitag, dem 14. August, ein musikalisches Spezialprogramm. Zwischen 9 und 12 Uhr sind nur heimische Künstlerinnen und Künstler zu hören. Neben bekannten Namen wie Megawatt oder The Beauty of Gemina bekommen dabei auch aufstrebende Talente eine Bühne. Eigene Vorschläge für Lieder mit lokalem Bezug nimmt die Redaktion ab sofort per E-Mail oder Messenger entgegen. Der höchste Berg Liechtensteins wächst unaufhaltsam weiter. Der Grauspitz misst derzeit offiziell 2599 Meter, doch diese Zahl ist nicht in Stein gemeißelt. Die Höhenangaben der heimischen Gipfel verändern sich nämlich stetig. Das liegt zum einen an immer präziseren Messmethoden und neuen Berechnungen des Meeresspiegels. Zum anderen sind die Berge durch die Verschiebung der Kontinentalplatten buchstäblich in Bewegung. Dadurch wachsen die gesamten Alpen jedes Jahr um bis zu 1,5 mm in die Höhe. Die Liechtensteiner Diskuswerferin Jule Insinna hat bei der Europameisterschaft in Birmingham eine starke Premiere gefeiert. Die 22-jährige Leichtathletin belegte gestern bei ihrem allerersten internationalen Großanlass den 29. Platz. Vor 12.000 Zuschauern warf sie den Diskus auf 51,22 Meter. Damit verpasste Insinna ihren eigenen Landesrekord zwar knapp, übertraf aber erneut souverän die wichtige Marke von 50 Metern. Diese konstante Leistung bringt der Athletin nun viel Motivation und wertvolle Erfahrung für kommende Turniere. Der traditionelle Staatsakt auf der Schlosswiese ist restlos ausgebucht. Liechtenstein Marketing hat am Vormittag gemeldet, dass alle Tickets für die Feierlichkeiten vergeben sind. Ohne gültige Eintrittskarte gibt es keinen Zutritt. Wegen des erwarteten Andrangs ist eine frühzeitige Anreise ratsam. Die Türen öffnen bereits um 9.30 Uhr. Wer beim Ticketverkauf leer ausgegangen ist, muss aber nicht auf das Programm verzichten. Der Landeskanal überträgt den feierlichen Staatsakt in voller Länge live im Internet. Soweit die Nachrichten. Kenny, wie geht's dem Wetter?
3: In Vaduz zeigt das Thermometer an diesem Abend noch hochsommerliche 31 Grad. Die letzten Quellwolken über den Bergen lösen sich rasch auf und machen den Himmel frei für ein astronomisches Highlight. Ab 7:30 gibt es beste Sicht auf die Sonnenfinsternis, die kurz nach 20 Uhr ihren Höhepunkt erreicht. Darauf folgt eine klare und milde Nacht bei 22 Grad. Am Donnerstag geht das Hochsommerwetter nahtlos weiter. Nach angenehmen 17 Grad am Morgen klettern die Werte bei strahlendem Sonnenschein auf 33 Grad. Der Freitag bringt mit 18 bis 34 Grad erneut puren Sonnenschein und trockene Hitze.
4: Werfen wir einen Blick auf den Verkehr in und um Liechtenstein.
5: Auf der Bahnhofstrasse in Schaan. Zwischen Postplatz und Schaan ist die Fahrbahn wegen einer Baustelle auf rund 20 Metern gesperrt. Bitte plant eine andere Strecke ein. Gute Fahrt euch allen!

0: Beatrice Egli hat den Herzschmerz gerade in siebenfacher Ausführung dargelassen. Höchste Zeit für etwas musikalische Leichtigkeit bei Radio Vaterland. Die Flippers fliegen los mit Weiße Taube, Paloma.
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Eine ernste Nachricht. Im Triesner Fall fordern Hinterbliebene des mutmaßlichen Täters Schadenersatz von der Gemeinde. Der Ex-Finanzleiter soll an Weihnachten 2025 drei Familienmitglieder und sich selbst getötet haben. Kürzlich gewonnene Akteneinsichten zeigen, er erhielt fristlos nur 6 Stunden vor der Tat. Ein Angehöriger wirft der Gemeindevorsteherin schwere Fürsorgepflichtverletzung vor und pocht auf Amtshaftung. Triesen muss bis Mitte September dazu Stellung nehmen. Bleib dran, du hörst jetzt Theater von Katja Epstein.

0: den letzten Tönen von Schwarze Rose von Ibo beim Fußballclub Vaduz. 2 steht ein radikaler Umbruch an. Du wirst's kaum glauben, Trainer Jan Meyer muss 15 Neuzugänge zu einer schlagkräftigen Mannschaft formen. 14 Spieler sind gegangen und nur 6 Talente vom Vorjahr bleiben. Auch Co-Trainer Milan Gajic ist weg. Die erste Bewährungsprobe wartet am Staatsfeiertag auswärts gegen den FC Glarus. Jetzt geht's weiter mit Geboren, um dich zu lieben von DJ Ötzi und Nick P.
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DJ Ötzi und Nick P. klingen noch im Ohr. Um 19.25 Uhr hält Radio Vaterland die gute Stimmung direkt fest. Hier ist Wolfgang Petri mit 13 Tage. Sag, sag.

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1: Bleiben Sie informiert. Hier sind die KI-News und die Stimme von Niki Stettler. Hallo. Der Schweizer Bundesrat verzichtet trotz der anhaltenden Hitzewelle darauf, die besondere Lage auszurufen. Die aktuelle Trockenheit lässt sich laut der Landesregierung in Bern gut mit den normalen Strukturen bewältigen. Die Verantwortung bleibt damit bei den Kantonen und Gemeinden. Umweltminister Albert Rösti betonte, dass die nationale Wasser- und Energieversorgung derzeit sichergestellt ist. Auch die stark betroffene Landwirtschaft erhält bereits gezielte Unterstützung. So versorgen unter anderem Armeehelikopter ausgetrocknete Alpbetriebe aus der Luft mit Wasser. Nach dem Todesurteil gegen den syrischen Ex-Diktator Bashar al-Assad setzt die neue Führung in Damaskus auf diplomatisches Geschick. Obwohl sich der Ex-Diktator in Russland aufhält, will der neue Präsident Ahmed al-Sharaa weiterhin mit Moskau kooperieren. Russische Militärbasen in Syrien sollen künftig als gemeinsame Ausbildungszentren dienen. Nahost-Experten werten diesen Schritt als taktisches Kalkül. Das nach 13 Kriegsjahren wirtschaftlich ruinierte Land wolle sich so nach allen Seiten absichern und den Weg für eine mögliche Auslieferung des Ex-Diktators offen halten. Das waren die aktuellen Meldungen.

0: Tag.
1: Das war Solang wir leben von Timo. Es ist gerade 19.34 Uhr. Am liechtensteinischen Staatsfeiertag steht Robin Kind zweimal auf der Bühne. Am 15. August auf dem Peter-Kaiser-Platz in Vaduz präsentiert er dir erstmals die Lieder seines Musikfilmprojekts Self-Talk mit einer 10-köpfigen Band. Zuvor tritt er zusammen mit der irisch-nigerianischen Sängerin Toshin auf. Die Konzerte gehören zum Programm der Gastgemeinde Gamprin. Für Robin eine doppelte Premiere als Hauptact und musikalischer Leiter. Und jetzt Schürzenjägerzeit 2012 von Die Schürzenjäger.

Das war Schürzenjägerzeit 2012 von Die Schürzenjäger. Wegen der Hitze müssen Madeleine Beck und Charlotte Ling ihre Saisonvorbereitung umplanen. Gletscher in Zermatt und Saas-Fee haben Skibetrieb eingestellt. Die ersten Schneetage fallen aus. Der Liechtensteiner Skiverband denkt nun über ein kostspieliges Trainingslager in Ushuaia nach, um den Winter zu retten. Bleib dran, du hörst gleich Mädchen, Mädchen von G. Anderson G. Mädchen.

Anderson Chi hat mit Mädchen die Messlatte gerade ordentlich hochgelegt. Um 19.41 Uhr stapelt Radio Vaterland einfach munter weiter. Jetzt folgt Oliver Frank mit 1000 Mal vermisst,

0: etwa 1000 Mal vermisst von Oliver Frank. Schön. Kurz was für dich. Der Liechtensteiner Simon Vogt Grande feiert am 15. August Premiere. Erstmals auf der großen Bühne zum Staatsfeiertag mit eigens formierter lokaler Band. Eine Rockshow als Warm-up für die Tournee im Oktober. Lange belächelt, jetzt will er dir seine musikalische Entwicklung live zeigen. Es ist 19.46 Uhr hier im Studio am Mittwoch und gleich geht's weiter mit Sava Sava von Ben Zucker.
1: Und heute Abend habe ich eine kleine Überraschung für euch. Live aus Frankreich, mein Kumpel ist hier, Claudio Capia!
2: Hallo Burger! 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
1: Adolf Wohlbrück hat seinen Reigen beendet. Um 19.53 Uhr schaltet Radio Vaterland Direkteingang höher. Das Studio ist bereit für Michael Wendler und Siegen.

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2: Schon 20 Uhr. Hallo und willkommen. Die Stimme von Niki Stettler führt Sie durch die KI-News. Passend zum anstehenden Staatsfeiertag rückt die liechtensteinische Musikszene in den Mittelpunkt. Radio Vaterland sendet am Freitag, dem 14. August, ein musikalisches Spezialprogramm. Zwischen 9 und 12 Uhr sind nur heimische Künstlerinnen und Künstler zu hören. Neben bekannten Namen wie Megawatt oder The Beauty of Gemina bekommen dabei auch aufstrebende Talente eine Bühne. Eigene Vorschläge für Lieder mit lokalem Bezug nimmt die Redaktion ab sofort per E-Mail oder Messenger entgegen. Der höchste Berg Liechtensteins wächst unaufhaltsam weiter. Der Grauspitz misst derzeit offiziell 2599 Meter. Doch diese Zahl ist nicht in Stein gemeißelt. Die Höhenangaben der heimischen Gipfel verändern sich nämlich stetig. Das liegt zum einen an immer präziseren Messmethoden und neuen Berechnungen des Meeresspiegels. Zum anderen sind die Berge durch die Verschiebung der Kontinentalplatten buchstäblich in Bewegung. Dadurch wachsen die gesamten Alpen jedes Jahr um bis zu 1,5 mm in die Höhe. Die Liechtensteiner Diskuswerferin Jule Insinna hat bei der Europameisterschaft in Birmingham eine starke Premiere gefeiert. Die 22-jährige Leichtathletin belegte gestern bei ihrem allerersten internationalen Großanlass den 29. Platz. Vor 12.000 Zuschauern warf sie den Diskus auf 51,22 Meter. Damit verpasste Insinna ihren eigenen Landesrekord zwar knapp, übertraf aber erneut souverän die wichtige Marke von 50 Metern. Diese konstante Leistung bringt der Athletin nun viel Motivation und wertvolle Erfahrung für kommende Turniere. Der traditionelle Staatsakt auf der Schlosswiese ist restlos ausgebucht. Liechtenstein Marketing hat am Vormittag gemeldet, dass alle Tickets für die Feierlichkeiten vergeben sind. Ohne gültige Eintrittskarte gibt es keinen Zutritt. Wegen des erwarteten Andrangs ist eine frühzeitige Anreise ratsam. Die Türen öffnen bereits um 9.30 Uhr. Wer beim Ticketverkauf leer ausgegangen ist, muss aber nicht auf das Programm verzichten. Der Landeskanal überträgt den feierlichen Staatsakt in voller Länge live im Internet. Das waren die Nachrichten, jetzt das Wetter mit Kenny.
3: In Vaduz messen wir an diesem lauen Sommerabend noch heiße 31 Grad. Die letzten kleinen Wolken über den Berggipfeln lösen sich jetzt auf und machen den Himmel frei für ein echtes Highlight. Gegen 20.25 Uhr ist nämlich eine Sonnenfinsternis zu beobachten. In der ruhigen Nacht kühlt es dann auf milde 22 Grad ab. Auch am Donnerstag und Freitag hat der Hochsommer das Ländle fest im Griff. Nach angenehmen 18 Grad am Morgen zum Durchlüften klettert das Thermometer an beiden Tagen bei strahlendem Sonnenschein auf heiße 33 bis 34 Grad. Es bleibt überall durchgehend trocken.
4: Ein Blick auf den Verkehr in und um Liechtenstein.
5: Auf der Bahnhofstraße in Schaan sind wegen einer Baustelle zwei Abschnitte gesperrt, jeweils rund 17 Meter. Einer bei Schaan, der andere beim Postplatz. Bitte beachtet die Sperrungen bei eurer Fahrt. Gute Fahrt euch allen!

Da wippt der Fuß ganz von alleine mit. Shakira funktioniert eben immer. Radio Vaterland macht direkt weiter. Hier sind die Pet Shop Boys mit Domino Dancing.

0: einfach ab.
1: Es ist 20.19 Uhr und bei Radio Vaterland übernimmt jetzt direkt LL Cool J das Steuer. 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
1: Die neuesten Entwicklungen kompakt zusammengefasst, KI News mit der Stimme von Niki Stettler. Trotz der anhaltenden Hitze und Trockenheit in der Schweiz ruft der Bundesrat vorerst keine besondere Lage aus. Umweltminister Albert Rösti sieht derzeit keinen Bedarf für zusätzliche Maßnahmen oder einen nationalen Krisenstab. Die Kantone kämen mit der regionalen Wasserknappheit gut zurecht. Der Bund leiste jedoch bereits Unterstützung, etwa durch Wasserflüge der Armee für landwirtschaftliche Betriebe. Für den kommenden Herbst kündigt Rösti

die zudem rund 60 Schritte zur Anpassung an den Klimawandel an. Nach dem Todesurteil gegen den syrischen Ex-Diktator Bashar al-Assad setzt die neue Führung in Damaskus auf diplomatisches Geschick. Obwohl sich der Ex-Diktator in Russland aufhält, will der neue Präsident Ahmed al-Sharaa weiterhin mit Moskau kooperieren. Russische Militärbasen in Syrien sollen künftig als gemeinsame Ausbildungszentren dienen. Nahost-Experten werten diesen Schritt als taktisches Kalkül. Das nach 13 Kriegsjahren wirtschaftlich ruinierte Land wolle sich so nach allen Seiten absichern und den Weg für eine mögliche Auslieferung des Ex-Diktators offen halten. Soweit die Nachrichten.

bisschen charmantes Chaos schadet dem Alltag eigentlich nie. Lola Young war das gerade mit Messi. Radio Vaterland rollt direkt weiter. Hier ist Liquido mit Doubledecker.

Liquido packt den Doubledecker ein. Die Energie bleibt aber definitiv hier im Raum. Bei Radio Vaterland übernimmt jetzt ganz unkompliziert Max Werner mit Rain in May.

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Sichtbare und hörbare Erlebnisse. Die Ausstellung erforscht Pflanzenkommunikation mit moderner Technik und läuft noch bis zum 4. Oktober im Engländerbau und in der Galerie am Lindenplatz. Jetzt geht's weiter mit Love Me Not von Raven Linnae.

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1: 21 Uhr. Sie hören die Stimme von Niki Stettler mit den aktuellen KI-News. Hallo. Passend zum anstehenden Staatsfeiertag rückt die liechtensteinische Musikszene in den Mittelpunkt. Radio Vaterland sendet am Freitag, dem 14. August, ein musikalisches Spezialprogramm. Zwischen 9 und 12 Uhr sind nur heimische Künstlerinnen und Künstler zu hören. Neben bekannten Namen wie Megawatt oder The Beauty of Gemina bekommen dabei auch aufstrebende Talente eine Bühne. Eigene Vorschläge für Lieder mit lokalem Bezug nimmt die Redaktion ab sofort per E-Mail oder Messenger entgegen. Der höchste Berg Liechtensteins wächst unaufhaltsam weiter. Der Grauspitz misst derzeit offiziell 2599 Meter, doch diese Zahl ist nicht in Stein gemeißelt. Die Höhenangaben der heimischen Gipfel verändern sich nämlich stetig. Das liegt zum einen an immer präziseren Messmethoden und neuen Berechnungen des Meeresspiegels. Zum anderen sind die Berge durch die Verschiebung der Kontinentalplatten buchstäblich in Bewegung. Dadurch wachsen die gesamten Alpen jedes Jahr um bis zu 1,5 Millimeter in die Höhe. Die Liechtensteiner Diskuswerferin Jule Insinna hat bei der Europameisterschaft in Birmingham eine starke Premiere gefeiert. Die 22-jährige Leichtathletin belegte gestern bei ihrem allerersten internationalen Großanlass den 29. Platz. Vor 12.000 Zuschauern warf sie den Diskus auf 51,22 Meter. Damit verpasste Insinna ihren eigenen Landesrekord zwar knapp, übertraf aber erneut souverän die wichtige Marke von 50 Metern. Diese konstante Leistung bringt der Athletin nun viel Motivation und wertvolle Erfahrung für kommende Turniere. Der traditionelle Staatsakt auf der Schlosswiese ist restlos ausgebucht. Liechtenstein Marketing hat am Vormittag gemeldet, dass alle Tickets für die Feierlichkeiten vergeben sind. Ohne gültige Eintrittskarte gibt es keinen Zutritt. Wegen des erwarteten Andrangs ist eine frühzeitige Anreise ratsam. Die Türen öffnen bereits um 9.30 Uhr. Wer beim Ticketverkauf leer ausgegangen ist, muss aber nicht auf das Programm verzichten. Der Landeskanal überträgt den feierlichen Staatsakt in voller Länge live im Internet. Das waren die Nachrichten, jetzt das Wetter mit Kenny.
2: In Vaduz zeigt das Thermometer an diesem Mittwochabend noch hochsommerliche 31 Grad. Die letzten kleinen Wolken über den Berggipfeln lösen sich rasch auf und machen den Himmel rechtzeitig frei für ein besonderes Schauspiel. Gegen 20.25 Uhr lässt sich nämlich eine Sonnenfinsternis beobachten. Danach folgt eine ruhige, sternenklare Nacht, in der die Luft auf milde 22 Grad abkühlt. Auch an den kommenden Tagen hat der Hochsommer das Ländle fest im Griff. Der Donnerstag bringt strahlenden Sonnenschein bei Werten zwischen 17 und 33 Grad. Am Freitag klettert das Quecksilber bei tiefblauem Himmel und völlig trockenem Wetter sogar auf heiße 34 Grad.
3: Die Verkehrsnachrichten rund um Liechtenstein. Auf der Bahnhofstraße in Schaan ist die Straße an zwei Stellen wegen einer Baustelle voll gesperrt. Beim Postplatz und an einer weiteren Stelle in Schaan, jeweils rund 20 Meter lang. Gute Fahrt euch allen!

Irgendwer muss nach der Fiesta Mexicana ja aufräumen. Bei Radio Vaterland überlassen wir das anderen und springen mit den Pudis direkt auf ins neue Jahrtausend.

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0: Fred Sonnenschein hat die braven Englein gerade sicher nach Hause gebracht. Bei Radio Vaterland weht jetzt ein völlig anderer Wind. Hier ist Falco mit Genie.
1: 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Steh auf, bitte. Du wirst ganz nass. Schon spät, komm. Wir müssen weg hier, raus aus dem Wald, verstehst du nicht? Wo ist dein Schuh? Du hast ihn verloren, als ich dir den Weg zeigen musste. Wer hat verloren? Du dich? Ich mich? Oder...

Es ist kalt, wir müssen weg hier, kommen. Dein Lippenstift ist verwischt. Du hast ihn gekauft und ich habe es gesehen. Zu viel Rot auf deinen Lippen und du hast gesagt, mach mich nicht an. Aber du warst durchschaut. Augen sagen mehr als Worte. Du brauchst mich doch, hm? Alle wissen, dass wir zusammen sind ab heute. Jetzt höre ich sie. Sie kommen. Sie kommen dich zu holen. Sie werden dich nicht finden. Niemand!

0: Newsflash!
1: In den letzten Monaten ist die Zahl der vermissten Personen dramatisch angestiegen. Die jüngste Veröffentlichung der lokalen Polizeibehörde berichtet von einem weiteren tragischen Fall. Es handelt sich um ein 19-jähriges Mädchen, das zuletzt vor 14 Tagen gesehen wurde. Die Polizei schließt die Möglichkeit nicht aus, dass es sich hier um ein Verbrechen handelt.

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1: Was heute wichtig ist, die Stimme von Niki Stettler präsentiert die KI-News. Trotz der anhaltenden Hitze und Trockenheit in der Schweiz ruft der Bundesrat vorerst keine besondere Lage aus. Umweltminister Albert Rösti sieht derzeit keinen Bedarf für zusätzliche Massnahmen oder einen nationalen Krisenstab. Die Kantone kämen mit der regionalen Wasserknappheit gut zurecht. Der Bund leiste jedoch bereits Unterstützung, etwa durch Wasserflüge der Armee für landwirtschaftliche Betriebe. Für den kommenden Herbst kündigt Rösti zudem rund 60 Schritte zur Anpassung an den Klimawandel an. Der Schweizer Bundesrat hält an seinem Plan fest, die Armee über eine höhere Mehrwertsteuer zu finanzieren. Konkret soll die Abgabe für 12 Jahre um 0,5 Prozentpunkte steigen. Damit will die Regierung 24 Milliarden Franken für Rüstungsausgaben einnehmen. Grund für die geplante Aufrüstung ist die massiv verschlechterte Sicherheitslage. Nach scharfer Kritik an einem ersten Entwurf hat der Bundesrat den Steueraufschlag nun etwas gesenkt, dafür aber die Laufzeit verlängert. Die Vorlage geht jetzt ins Parlament, wo heftiger Widerstand droht. Das war das Neueste aus der Nachrichtenredaktion.

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Jüngst träumte gerade noch von New York. Um 21.42 Uhr landet Radio Vaterland musikalisch aber wieder in der Realität. Was soll ich tun? Fragt jetzt Daniela Alfinito.

Daniela Alfinito wusste gerade nicht so recht weiter. Um 21.45 Uhr liefert Radio Vaterland aber direkt die musikalische Entwarnung. Hier sind die Klostertaler. Alles okay.

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2: Es ist 22 Uhr. Präzise informiert, die Stimme von Niki Stettler präsentiert die KI-News. Hallo. Der höchste Berg Liechtensteins wächst unaufhaltsam weiter. Der Grauspitz misst derzeit offiziell 2599 Meter, doch diese Zahl ist nicht in Stein gemeißelt. Die Höhenangaben der heimischen Gipfel verändern sich nämlich stetig. Das liegt zum einen an immer präziseren Messmethoden und neuen Berechnungen des Meeresspiegels. Zum anderen sind die Berge durch die Verschiebung der Kontinentalplatten buchstäblich in Bewegung. Dadurch wachsen die gesamten Alpen jedes Jahr um bis zu 1,5 mm in die Höhe. Die Liechtensteiner Diskuswerferin Jule Insinna hat bei der Europameisterschaft in Birmingham eine starke Premiere gefeiert. Die 22-jährige Leichtathletin belegte gestern bei ihrem allerersten internationalen Großanlass den 29. Platz. Vor 12.000 Zuschauern warf sie den Diskus auf 51,22 Meter. Damit verpasste Insinna ihren eigenen Landesrekord zwar knapp, übertraf aber erneut souverän die wichtige Marke von 50 Metern. Diese konstante Leistung bringt der Athletin nun viel Motivation und wertvolle Erfahrung für kommende Turniere. Der traditionelle Staatsakt auf der Schlosswiese ist restlos ausgebucht. Liechtenstein Marketing hat am Vormittag gemeldet, dass alle Tickets für die Feierlichkeiten vergeben sind. Ohne gültige Eintrittskarte gibt es keinen Zutritt. Wegen des erwarteten Andrangs ist eine frühzeitige Anreise ratsam. Die Türen öffnen bereits um 9.30 Uhr. Wer beim Ticketverkauf leer ausgegangen ist, muss aber nicht auf das Programm verzichten. Der Landeskanal überträgt den feierlichen Staatsakt in voller Länge live im Internet. Im Vaduzer Kunstraum Engländerbau verschmilzt Natur mit künstlicher Intelligenz. Der Vorarlberger Künstler Stefan Kainbacher präsentiert dort eine faszinierende Installation mit 4 besonderen Pflanzen. Sensoren erfassen die biologischen Signale und die Feuchtigkeit der Gewächse. Eine künstliche Intelligenz verwandelt diese Daten danach in ein sichtbares und hörbares Raumerlebnis. Das Projekt erforscht den Dialog zwischen Flora und moderner Technik. Die Ausstellung läuft noch bis zum 4. Oktober im Engländerbau sowie in der Galerie am Lindenplatz. Das war das Neueste aus der Nachrichtenredaktion. Kenny, was sagt das Wetter?
3: In Vaduz liegen die Temperaturen aktuell bei rund 25 Grad. Der heutige Bereich reicht von etwa 18 bis 33 Grad. Der Sonnenschein dominiert das Himmelsbild. Lediglich über den Berggipfeln bilden sich ein paar wenige und harmlose Quellwolken. Es bleibt überall komplett trocken. Ein seltenes Highlight wartet am Abend, denn bei klarem Himmel ist ein wunderbarer Blick auf die Sonnenfinsternis möglich. Der gesamte Wettereindruck ist absolut hochsommerlich und durchweg freundlich. Am Donnerstag bewegen sich die Werte zwischen 17 und 33 Grad. Dabei bleibt das Wetter strahlend sonnig und heiß. Auch der Freitag bringt bei 17 bis 34 Grad weiterhin ungetrübten Sonnenschein und trockenes Hochsommerwetter.
4: Die Verkehrsnachrichten rund um Liechtenstein. Auf der Bahnhofstrasse in Schaan sind 2 Stellen gesperrt, bei Postplatz und bei Schaan, jeweils etwa 20 Meter, wegen einer Baustelle. In der Steckergasse in Schaan ist die Strecke zwischen Steckergasse und Bahnhofstrasse wegen einer Veranstaltung auf einer Länge von etwa 230 Metern gesperrt. Gute Fahrt!
5: Sanfte Klänge und pure Entspannung prägen das Programm bei Radio Vaterland. Ich bin Karin Theiler und sorge für die perfekte musikalische Begleitung durch die Nacht. Als wärmender Funke in der Dunkelheit draußen läuft nun Donna Summer mit Hot Stuff.

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1: Schön, dass Sie dabei sind. Hier sind die KI-News mit der Stimme von Niki Stettler. Trotz der anhaltenden Hitze und Trockenheit in der Schweiz ruft der Bundesrat vorerst keine besondere Lage aus.

Umweltminister Albert Rösti sieht derzeit keinen Bedarf für zusätzliche Maßnahmen oder einen nationalen Krisenstab. Die Kantone kämen mit der regionalen Wasserknappheit gut zurecht. Der Bund leiste jedoch bereits Unterstützung, etwa durch Wasserflüge der Armee für landwirtschaftliche Betriebe. Für den kommenden Herbst kündigt Rösti zudem rund 60 Schritte zur Anpassung an den Klimawandel an. Der Schweizer Bundesrat hält an seinem Plan fest, die Armee über eine höhere Mehrwertsteuer zu finanzieren. Konkret soll die Abgabe für 12 Jahre um 0,5 Prozentpunkte steigen. Damit will die Regierung 24 Milliarden Franken für Rüstungsausgaben einnehmen. Grund für die geplante Aufrüstung ist die massiv verschlechterte Sicherheitslage. Nach scharfer Kritik an einem ersten Entwurf hat der Bundesrat den Steueraufschlag nun etwas gesenkt, dafür aber die Laufzeit verlängert. Die Vorlage geht jetzt ins Parlament, wo heftiger Widerstand droht. Das waren die Nachrichten.

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2: Es ist 23 Uhr. Die Stimme von Niki Stettler für die KI News. Legen wir los. Hallo. Premiere im Liechtensteiner Landtag. Gestern wurde dort zum ersten Mal der Polit-Podcast Landtalk vor Live-Publikum aufgezeichnet. Pünktlich zum Internationalen Tag der Jugend debattierten die Vorsitzenden der drei Jungparteien in der Säulenhalle. Vor rund 30 Zuschauern ging es um Themen wie die Fristenlösung, einen neuen Staatsfonds und das Stipendiengesetz. Drei Landtagsabgeordnete hatten als Gastgeber eingeladen und boten dem politischen Nachwuchs damit eine prominente Bühne. Auch Landtagspräsident Manfred Kaufmann verfolgte die Diskussion im Publikum. Der höchste Berg Liechtensteins wächst unaufhaltsam weiter. Der Grauspitz misst derzeit offiziell 2599 Meter, doch diese Zahl ist nicht in Stein gemeißelt. Die Höhenangaben der heimischen Gipfel verändern sich nämlich stetig. Das liegt zum einen an immer präziseren Messmethoden und neuen Berechnungen des Meeresspiegels. Zum anderen sind die Berge durch die Verschiebung der Kontinentalplatten buchstäblich in Bewegung. Dadurch wachsen die gesamten Alpen jedes Jahr um bis zu 1,5 mm in die Höhe. Die Liechtensteiner Diskuswerferin Jule Insinner hat bei der Europameisterschaft in Birmingham eine starke Premiere gefeiert. Die 22-jährige Leichtathletin belegte gestern bei ihrem allerersten internationalen Großanlass den 29. Platz. Vor 12.000 Zuschauern warf sie den Diskus auf 51,22 Meter. Damit verpasste Insinner ihren eigenen Landesrekord zwar knapp, übertraf aber erneut souverän die wichtige Marke von 50 Metern. Diese konstante Leistung bringt der Athletin nun viel Motivation und wertvolle Erfahrung für kommende Turniere. Im Vaduzer Kunstraum Engländerbau verschmilzt Natur mit künstlicher Intelligenz. Der Vorarlberger Künstler Stefan Kainbacher präsentiert dort eine faszinierende Installation mit vier besonderen Pflanzen. Sensoren erfassen die biologischen Signale und die Feuchtigkeit der Gewächse. Eine künstliche Intelligenz verwandelt diese Daten danach in ein sichtbares und hörbares Raumerlebnis. Das Projekt erforscht den Dialog zwischen Flora und moderner Technik. Die Ausstellung läuft noch bis zum 4. Oktober im Engländerbau sowie in der Galerie am Lindenplatz. Jetzt das Wetter. Kenny?
3: In Vaduz liegen die Temperaturen aktuell bei rund 26 Grad. Der heutige Bereich reicht von etwa 18 bis 33 Grad. Der Sonnenschein dominiert. Nur über den Berggipfeln zeigen sich ab und zu ein paar harmlose Schönwetterwolken. Es bleibt überall trocken. Ein besonderes Schauspiel erwartet uns am Abend, denn dann ist bei klarem Himmel ein wunderbarer Blick auf die anstehende Sonnenfinsternis möglich. Insgesamt erleben wir einen durch und durch freundlichen und hochsommerlichen Tag. Am Donnerstag geht es strahlend blau weiter. Die Werte bewegen sich dann zwischen 17 und 33 Grad. Auch der Freitag bringt uns feinstes Badewetter mit viel Sonne. Die Temperaturen liegen zwischen 17 und 34 Grad und es bleibt weiterhin absolut trocken.
4: Die Verkehrsnachrichten rund um Liechtenstein. In Schaan sind mehrere Straßen gesperrt. Auf der Bahnhofstraße sind zwei kurze Abschnitte gesperrt, einer bei Schaan, einer beim Postplatz. Jeweils weniger als 100 Meter, wegen Baustelle gesperrt. Auf der Steckergasse ist ein Abschnitt zwischen Steckergasse und Bahnhofstraße gesperrt. Dieser ist weniger als 1,5 Kilometer lang, wegen einer Veranstaltung gesperrt. Fahr vorsichtig und gute Fahrt!
5: Ich bin Karin Theiler. Hier ist Radio Vaterland mit Durch die Nacht. Draußen wird es langsam stiller und hier drinnen übernehmen jetzt die sanften Melodien für pure Entspannung. Genau das Richtige für eine friedliche Stimmung. Den Auftakt macht Blondie.

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2: Schon 0 Uhr. Die neuesten Entwicklungen kompakt zusammengefasst. KI News mit der Stimme von Niki Stettler. Premiere im Liechtensteiner Landtag. Gestern wurde dort zum ersten Mal der Polit-Podcast Landtalk vor Live-Publikum aufgezeichnet. Pünktlich zum Internationalen Tag der Jugend debattierten die Vorsitzenden der drei Jungparteien in der Säulenhalle. Vor rund 30 Zuschauern ging es um Themen wie die Fristenlösung, einen neuen Staatsfonds und das Stipendiengesetz. Drei Landtagsabgeordnete hatten als Gastgeber eingeladen und boten dem politischen Nachwuchs damit eine prominente Bühne. Auch Landtagspräsident Manfred Kaufmann verfolgte die Diskussion im Publikum. Der höchste Berg Liechtensteins wächst unaufhaltsam weiter. Der Grauspitz misst derzeit offiziell 2599 Meter, doch diese Zahl ist nicht in Stein gemeißelt. Die Höhenangaben der heimischen Gipfel verändern sich nämlich stetig. Das liegt zum einen an immer präziseren Messmethoden und neuen Berechnungen des Meeresspiegels. Zum anderen sind die Berge durch die Verschiebung der Kontinentalplatten buchstäblich in Bewegung. Dadurch wachsen die gesamten Alpen jedes Jahr um bis zu 1,5 Millimeter in die Höhe. Die Liechtensteiner Diskuswerferin Jule Insinner hat bei der Europameisterschaft in Birmingham eine starke Premiere gefeiert. Die 22-jährige Leichtathletin belegte gestern bei ihrem allerersten internationalen Großanlass den 29. Platz. Vor 12.000 Zuschauern warf sie den Diskus auf 51,22 Meter. Damit verpasste Insinner ihren eigenen Landesrekord zwar knapp, übertraf aber erneut souverän die wichtige Marke von 50 Metern. Diese konstante Leistung bringt der Athletin nun viel Motivation und wertvolle Erfahrung für kommende Turniere. Im Vaduzer Kunstraum Engländerbau verschmilzt Natur mit künstlicher Intelligenz. Der Vorarlberger Künstler Stefan Kainbacher präsentiert dort eine faszinierende Installation mit 4 besonderen Pflanzen. Sensoren erfassen die biologischen Signale und die Feuchtigkeit der Gewächse. Eine künstliche Intelligenz verwandelt diese Daten danach in ein sichtbares und hörbares Raumerlebnis. Das Projekt erforscht den Dialog zwischen Flora und moderner Technik. Die Ausstellung läuft noch bis zum 4. Oktober im Engländerbau sowie in der Galerie am Lindenplatz.
3: Am Sonntag überwiegend wolkig bis trüb, stellenweise leichter Regen oder Nieselregen, vor allem von Nordwesten bis Südosten, Lichtblicke am ehesten im Osten, nachmittags auch im Westen, Höchstwerte 4 bis 14 Grad, Wind meist schwach aus Westen, zeitweise mäßig mit frischen Böen im Westen, in der Nacht gebietsweise Regen, lokal Nebel, Tiefstwerte 3 bis 8 Grad, im Schwarzwald und Allgäu um 1 Grad, Montag neblig trüb mit Nieselregen 5 bis 13 Grad, Dienstag öfter Regen 6 bis 15 Grad.
4: Ein Blick auf den Verkehr in und um Liechtenstein. Auf der Bahnhofstraße in Schaan zwischen Postplatz und Schaan musst du mit 2 Sperrungen rechnen. Bei Postplatz ist die Straße wegen einer Baustelle für rund 20 Meter gesperrt und bei Schaan ist die Straße ebenfalls wegen einer Baustelle für rund 20 Meter gesperrt. Gute Fahrt euch allen!

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2: Es ist 1 Uhr. Hallo aus der Redaktion. Hier sind die KI-News mit der Stimme von Niki Stettler. Premiere im Liechtensteiner Landtag. Gestern wurde dort zum ersten Mal der Polit-Podcast Landtalk vor Live-Publikum aufgezeichnet. Pünktlich zum Internationalen Tag der Jugend debattierten die Vorsitzenden der drei Jungparteien in der Säulenhalle. Vor rund 30 Zuschauern ging es um Themen wie die Fristenlösung, einen neuen Staatsfonds und das Stipendiengesetz. Drei Landtagsabgeordnete hatten als Gastgeber eingeladen und boten dem politischen Nachwuchs damit eine prominente Bühne. Auch Landtagspräsident Manfred Kaufmann verfolgte die Diskussion im Publikum. Der höchste Berg Liechtensteins wächst unaufhaltsam weiter. Der Grauspitz misst derzeit offiziell 2599 Meter. Doch diese Zahl ist nicht in Stein gemeißelt. Die Höhenangaben der heimischen Gipfel verändern sich nämlich stetig. Das liegt zum einen an immer präziseren Messmethoden und neuen Berechnungen des Meeresspiegels. Zum anderen sind die Berge durch die Verschiebung der Kontinentalplatten buchstäblich in Bewegung. Dadurch wachsen die gesamten Alpen jedes Jahr um bis zu 1,5 mm in die Höhe. Die Liechtensteiner Diskuswerferin Jule Insinna hat bei der Europameisterschaft in Birmingham eine starke Premiere gefeiert. Die 22-jährige Leichtathletin belegte gestern bei ihrem allerersten internationalen Großanlass den 29. Platz. Vor 12.000 Zuschauern warf sie den Diskus auf 51,22 Meter. Damit verpasste Insinna ihren eigenen Landesrekord zwar knapp, übertraf aber erneut souverän die wichtige Marke von 50 Metern. Diese konstante Leistung bringt der Athletin nun viel Motivation und wertvolle Erfahrung für kommende Turniere. Im Vaduzer Kunstraum Engländerbau verschmilzt Natur mit künstlicher Intelligenz. Der Vorarlberger Künstler Stefan Kainbacher präsentiert dort eine faszinierende Installation mit vier besonderen Pflanzen. Sensoren erfassen die biologischen Signale und die Feuchtigkeit der Gewächse. Eine künstliche Intelligenz verwandelt diese Daten danach in ein sichtbares und hörbares Raumerlebnis. Das Projekt erforscht den Dialog zwischen Flora und moderner Technik. Die Ausstellung läuft noch bis zum 4. Oktober im Engländerbau sowie in der Galerie am Lindenplatz.
3: Am Sonntag überwiegend wolkig bis trüb, stellenweise leichter Regen oder Nieselregen, vor allem von Nordwesten bis Südosten, Lichtblicke am ehesten im Osten, nachmittags auch im Westen, Höchstwerte 4 bis 14 Grad, Wind meist schwach aus Westen, zeitweise mäßig mit frischen Böen im Westen, in der Nacht gebietsweise Regen, lokal Nebel, Tiefstwerte 3 bis 8 Grad, im Schwarzwald und Allgäu um 1 Grad, Montag neblig trüb mit Nieselregen 5 bis 13 Grad, Dienstag öfter Regen 6 bis 15 Grad.
4: Werfen wir einen Blick auf den Verkehr in und um Liechtenstein. Auf der Bahnhofstraße in Scharn sind zwei kurze Abschnitte, jeweils rund 20 Meter, wegen Baustelle gesperrt. Einmal beim Postplatz und einmal im Bereich Scharn. Fahrt vorsichtig und plant die Sperrungen ein. Gute Fahrt euch allen!

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2: Es ist 2 Uhr. Bleiben Sie informiert, hier sind die KI-News und die Stimme von Niki Stettler. Hallo. Premiere im Liechtensteiner Landtag. Gestern wurde dort zum ersten Mal der Polit-Podcast Landtalk vor Live-Publikum aufgezeichnet. Pünktlich zum Internationalen Tag der Jugend debattierten die Vorsitzenden der drei Jungparteien in der Säulenhalle. Vor rund 30 Zuschauern ging es um Themen wie die Fristenlösung, einen neuen Staatsfonds und das Stipendiengesetz. Drei Landtagsabgeordnete hatten als Gastgeber eingeladen und boten dem politischen Nachwuchs damit eine prominente Bühne. Auch Landtagspräsident Manfred Kaufmann verfolgte die Diskussion im Publikum. Der höchste Berg Liechtensteins wächst unaufhaltsam weiter. Der Grauspitz misst derzeit offiziell 2599 Meter, doch diese Zahl ist nicht in Stein gemeißelt. Die Höhenangaben der heimischen Gipfel verändern sich nämlich stetig. Das liegt zum einen an immer präziseren Messmethoden und neuen Berechnungen des Meeresspiegels. Zum anderen sind die Berge durch die Verschiebung der Kontinentalplatten buchstäblich in Bewegung. Dadurch wachsen die gesamten Alpen jedes Jahr um bis zu 1,5 mm in die Höhe. Die Liechtensteiner Diskuswerferin Jule Insinner hat bei der Europameisterschaft in Birmingham eine starke Premiere gefeiert. Die 22-jährige Leichtathletin belegte gestern bei ihrem allerersten internationalen Großanlass den 29. Platz. Vor 12.000 Zuschauern warf sie den Diskus auf 51,22 Meter. Damit verpasste Insinner ihren eigenen Landesrekord zwar knapp, übertraf aber erneut souverän die wichtige Marke von 50 Metern. Diese konstante Leistung bringt der Athletin nun viel Motivation und wertvolle Erfahrung für kommende Turniere. Im Vaduzer Kunstraum Engländerbau verschmilzt Natur mit künstlicher Intelligenz. Der Vorarlberger Künstler Stefan Kainbacher präsentiert dort eine faszinierende Installation mit 4 besonderen Pflanzen. Sensoren erfassen die biologischen Signale und die Feuchtigkeit der Gewächse. Eine künstliche Intelligenz verwandelt diese Daten danach in ein sichtbares und hörbares Raumerlebnis. Das Projekt erforscht den Dialog zwischen Flora und moderner Technik. Die Ausstellung läuft noch bis zum 4. Oktober im Engländerbau sowie in der Galerie am Lindenplatz.
3: Am Sonntag überwiegend wolkig bis trüb, stellenweise leichter Regen oder Nieselregen, vor allem von Nordwesten bis Südosten, Lichtblicke am ehesten im Osten, nachmittags auch im Westen, Höchstwerte 4 bis 14 Grad,